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1: Ich bin Finn Riebesel, Freundlieb. Nach dem Drohnenvorfall am Leipziger Flughafen spricht Bundesinnenminister Dobrindt von einem hybriden Anschlagsszenario. Wer dahinter steckt, lasse sich aber noch nicht sagen. Es waren aber definitiv keine Amateure, so Dobrindt. Und weiter.
2: Drohnensichtungen, Drohnenbedrohungen, auch im hybriden Zusammenhang, das kennen wir aus der Vergangenheit, dass eine Drohne bewaffnet mit Sprengstoff sich hier auf einem Flughafengelände befindet, das ist ein neues Bedrohungsszenario.
1: Die Drohne war in der Nähe eines ukrainischen Frachtflugzeugs entdeckt und dann unschädlich gemacht worden. In der Debatte um eine Rückkehr des Zivildienstes stellen Arbeiter-Samariter-Bund und Rotes Kreuz Forderungen. Es geht darum, dass sich der Dienst sowohl für Zivis als auch für die Organisationen lohnt. Mehr von Tim Britztrupp.
3: ASB-Chef Fleckenstein sagte den Funke-Zeitungen, der Zivildienst sollte mindestens 9, besser 12 Monate dauern, damit die jungen Leute auch was lernen und nicht nur ihre Zeit absitzen. Wichtig sei auch, dass der Bund den Großteil der Kosten übernehme. Nach der Sommerpause will die Bundesregierung ihre Pläne vorstellen. Es geht um den Fall, dass die Wehrpflicht wieder aktiviert wird. Dann braucht es auch einen Ersatzdienst für alle, die den Dienst an der Waffe verweigern.
1: Der Iran und der Oman haben sich auf eine neue Route durch die Straße von Hormuz geeinigt. Es könnten also bald wieder mehr Schiffe dort durchfahren. Die Meerenge ist wichtig für den weltweiten Öltransport. Im Krieg zwischen dem Iran und den USA gibt es weiterhin keinen Deal. Immer mehr Länder in Europa melden Rekordtemperaturen. In Österreich gab es den zweiten Tag in Folge einen neuen Höchstwert. Knapp über 41 Grad wurden im Osten des Landes gemessen. Und auch in der Slowakei war es mit etwas mehr als 41 Grad so heiß wie noch nie. Die Nachfrage nach der neuen E-Auto-Förderung bleibt weiter groß. Mehr als 100.000 Menschen haben mittlerweile einen Antrag gestellt, heißt es jetzt vom Bundesamt für Wirtschaft. Seit Mai gibt's je nach Einkommen bis zu 6.000 Euro Förderung. 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
1: Ich bin Finn Riebesel, Freundlieb. Die Ermittlungen nach dem Drohnenvorfall am Leipziger Flughafen laufen auf Hochtouren. Immer noch ist völlig unklar, von wem die mit Sprengstoff bestückte Drohne stammt. Klar ist aber, mit Amateuren hat man es hier nicht zu tun, so Sachsens Innenminister Schuster.
2: Das ist nicht irgendjemand, der fälschlicherweise in der Anflugschneise mit seiner Drohne herumspielt. Hier geht es um eine sehr ernste Angelegenheit. Die Tatsache, dass erstmals in Deutschland eine Drohne mit Sprengstoff bestückt wurde, spricht, glaube ich, Bände, von welchem Szenario wir hier sprechen müssen.
1: Bundesinnenminister Dobrindt spricht von einem hybriden Anschlagsszenario und einer neuen Gefahrenqualität. In der Rentendebatte wird der Ton immer rauer. Unionsfraktionschef Frei macht jetzt Druck auf Bundessozialministerin Baas. Sie soll im Herbst einen konkreten Gesetzentwurf vorlegen, damit die Reform noch in diesem Jahr durch den Bundestag kommt, so Frei in der Rheinischen Post. Der Streitpunkt bleibt die abschlagsfreie Rente nach 45 Beitragsjahren. Frei will, dass diese Regel wie geplant abgeschafft wird, so wie es auch die Rentenkommission vorgeschlagen hat. Dagegen regt sich aber Widerstand, auch aus den eigenen Reihen. Mehrere Ministerpräsidenten, sowohl von SPD als auch CDU, wollen daran festhalten und warnen davor, die lange Arbeitsleistung vieler Menschen nicht ausreichend zu berücksichtigen. Die niedrigen Pegel in deutschen Flüssen, vor allem dem Rhein, sorgen aktuell für eine ganze Reihe an Problemen. Um mögliche Gegenmaßnahmen soll es heute auf einer Konferenz in Bonn gehen. Dazu hat Bundesverkehrsminister Bilger eingeladen. Der BUND kritisiert, dass Umweltverbände nicht dabei sind. Im Prozess um den tödlichen Autoanschlag auf eine Verdi-Demo in München soll heute das Urteil fallen. Der 37-jährige Angeklagte soll im Februar 2025 eine Mutter und ihr zweijähriges Kind getötet haben. Als Motiv sieht die Bundesanwaltschaft eine Mischung aus Religion, Politik und Einsamkeit. Gutachtern zufolge war er voll schuldfähig. Um weiter an der Macht zu bleiben, soll FIFA-Präsident Infantino Marokko das WM-Finale 2030 zugesagt haben. Im Gegenzug für Unterstützung bei seiner Wiederwahl. Das berichtet die britische Times. Auch die Co-Gastgeber Spanien und Portugal hoffen aufs Endspiel im eigenen Land und dürften darüber wenig begeistert sein. 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
1: Ich bin Fenribe Sell-Freundlieb. Schönen guten Morgen. Eine neue Gefahrenqualität. So beschreibt Bundesinnenminister Dobrindt die mit Sprengstoff bestückte Drohne, die am Leipziger Flughafen unschädlich gemacht wurde. Nach seiner Einschätzung handelt es sich um ein hybrides Anschlagsszenario. Dobrindt sagte:
2: Vor wenigen Monaten habe ich gegenüber der Öffentlichkeit auch deutlich gemacht, dass wir die Bedrohungslage hochstufen müssen. Weg von einer abstrakten Bedrohungslage hin zu einer hohen Gefährdung. Und es zeigt sich auch gerade jetzt, dass diese Einschätzung real ist.
1: Die Ermittlungen laufen auf Hochtouren. Bislang ist völlig unklar, wer hinter dem Vorfall steckt. Die niedrigen Pegel in deutschen Flüssen, vor allem dem Rhein, sorgen aktuell für eine ganze Reihe an Problemen. Um mögliche Gegenmaßnahmen soll es heute auf einer Konferenz in Bonn gehen. Dazu hat Bundesverkehrsminister Bilger eingeladen. Colin Mock mit den Einzelheiten.
3: Wir gucken uns an, was wir da aktuell machen können, sagte ein Sprecher seines Ministeriums im Vorfeld. Kritik gab es auch schon vorher, unter anderem vom BUND, weil Umweltverbände nicht mit dabei sind. Die Binnenschifffahrt muss an die Flüsse angepasst werden und nicht umgekehrt, sagte BUND-Chef Band. Die Bundesregierung konzentriere sich nur auf die wirtschaftlichen Folgen und verkenne die eigentlichen Probleme.
1: Immer mehr Länder in Europa melden Rekordtemperaturen. In Österreich gab es den zweiten Tag in Folge einen neuen Höchstwert. Knapp über 41 Grad wurden im Osten des Landes gemessen. Und auch in der Slowakei war es mit etwas mehr als 41 Grad so heiß wie noch nie. In der Rentendebatte macht Unionsfraktionschef Frei Druck auf Bundessozialministerin Baas. Sie soll im Herbst den Gesetzentwurf vorlegen, sagte Frei der Rheinischen Post. Streit gibt es vor allem um die Rente mit 63. Frei und die Bundesregierung wollen sie eigentlich abschaffen. Immer mehr Ministerpräsidenten sind dagegen. Die FIFA-Spitze stellt sich weiter geschlossen hinter ihren Präsidenten Infantino. Das hat der Fußball-Weltverband nach einem Krisentreffen in Marokko klargestellt. Die FIFA räumt zwar Fehler mit Blick auf die Investorenaffäre ein, macht für den Ärger aber auch die Medien mitverantwortlich. 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
1: Ich bin Fenribesel Freundlieb. Schönen guten Morgen. Nach dem Drohnenvorfall am Leipziger Flughafen spricht Bundesinnenminister Dobrindt von einem hybriden Anschlagsszenario. Wer dahinter steckt, lasse sich aber noch nicht sagen. Es waren aber definitiv keine Amateure, so Dobrindt. Und weiter?
2: Drohnensichtungen, Drohnenbedrohungen, auch im hybriden Zusammenhang, das kennen wir aus der Vergangenheit, dass eine Drohne bewaffnet mit Sprengstoff sich hier auf einem Flughafengelände befindet, das ist ein neues Bedrohungsszenario.
1: Die Drohne war in der Nähe eines ukrainischen Frachtflugzeugs entdeckt und dann unschädlich gemacht worden. In der Rentendebatte wird der Ton immer rauer. Unionsfraktionschef Frei macht jetzt Druck auf Bundessozialministerin Baas. Sie soll im Herbst einen konkreten Gesetzentwurf vorlegen, damit die Reform noch in diesem Jahr durch den Bundestag kommt, so Frei in der Rheinischen Post. Der Streitpunkt bleibt die abschlagsfreie Rente nach 45 Beitragsjahren. Frei will, dass diese Regel wie geplant abgeschafft wird, so wie es auch die Rentenkommission vorgeschlagen hat. Dagegen regt sich aber Widerstand auch aus den eigenen Reihen. Mehrere Ministerpräsidenten, sowohl von SPD als auch CDU, wollen daran festhalten und warnen davor, die lange Arbeitsleistung vieler Menschen nicht ausreichend zu berücksichtigen. Der neue Bundesverkehrsminister Bilger will heute über Maßnahmen gegen das Niedrigwasser vor allem im Rhein sprechen. Er hat Experten zu einer Konferenz nach Bonn eingeladen. Kritik gibt es im Vorfeld vom BUND. Dass keine Umweltorganisation dabei ist, zeige, dass die Bundesregierung die eigentlichen Probleme verkennt, heißt es. Der Iran und der Oman haben sich auf eine neue Route durch die Straße von Hormus geeinigt. Es könnten also bald wieder mehr Schiffe dort durchfahren. Die Meerenge ist wichtig für den weltweiten Öltransport. Im Krieg zwischen dem Iran und den USA gibt es weiterhin keinen Deal. Um weiter an der Macht zu bleiben, soll FIFA-Präsident Infantino Marokko das WM-Finale 2030 zugesagt haben. Im Gegenzug für Unterstützung bei seiner Wiederwahl. Das berichtet die britische Times. Auch die Co-Gastgeber Spanien und Portugal hoffen aufs Endspiel im eigenen Land und dürften darüber wenig begeistert sein. 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
1: Ich bin Christine Seidemann aus Leer. Es mag uns schon zum Hals raushängen, die ewigen Kommentare zu den Fußballspielen während der WM in den USA. Auch jetzt noch hören und lesen wir sie. Und doch gebe ich zu, dass es mich immer noch bewegt, wie am Ende des Spiels Deutschland gegen Curaçao einige Spieler aus beiden Mannschaften im Kreis standen und beteten. Auf die irritierte Frage des Journalisten sagte ein junger deutscher Spieler: Im Spiel sind wir Gegner, aber anschließend sind wir Christen. Wir haben gebetet. Anschließend erhob sich ein Sturm entrüsteter Kommentare. Der Verdacht, es handle sich um Infizierung durch Evangelikale. Beten als Statement. Ein öffentliches Gebetsskandal. Beten gehört in die Kirche, höchstens. Es kann nichts mehr so für sich stehen. Immer kommt sofort das Misstrauen. Was steht dahinter? Könnte nicht doch etwas anderes gemeint sein? Natürlich nichts Positives. Was passiert mit uns, mit mir, wenn Misstrauen die Oberhand gewinnt? Wäre es so schlimm, wenn mehr junge Leute erkennen, dass ein Gebet besser ist als Hass und Misstrauen? Eigentlich ist es doch ein schönes Zeichen für ein solidarisches Miteinander. Ich achte dich als Christ, gerade in einer Zeit, in der Sport mehr Kampf als Freude ist. Die Freude haben wir bei den Norwegern erlebt mit ihrer Ruderschau. Bis zum nächsten Mal.
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2: Heute Sonne und Wolken, die sich abwechseln bei uns im Nordwesten. Denn Wind nimmt heute nochmal ganz schön Fahrt auf. Der Deutsche Wetterdienst warnt auch vor Sturmböen im Nordwesten. Und gegen Abend müssen wir auch mit Regenschauern rechnen. Die Tagestoptemperatur liegt heute nur bei 21 Grad. Aktuell messen wir auch schon 16 Grad in Oldenburg-Bloerfelde, 17 in Hager und in Sillenstede, 18 in Hamburg-Blankenese und 19 auf Baltrum. Also viel wärmer wird es heute gar nicht mehr. Der Nordseewelle 3-Tage-Trend. Morgen oft bewölkt, aber trocken bei maximal 20 Grad. Samstag Sonne pur und bis 25 Grad. Und Sonntag auch sehr viel Sonnenschein und es wird wieder heiß. Tagestoptemperaturen um 30 Grad sind drin. Und das nächste Niedrigwasser vor Borkum haben wir um 10:45.
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3: Ich bin Jana Klonikowski. Schönen guten Morgen. Nach dem Drohnenvorfall am Leipziger Flughafen spricht Bundesinnenminister Dobrindt von einem hybriden Anschlagsszenario. Wer dahinter steckt, lasse sich aber noch nicht sagen. Es waren aber definitiv keine Amateure, so Dobrindt. Und weiter?
4: Drohnensichtungen, Drohnenbedrohungen, auch im hybriden Zusammenhang, das kennen wir aus der Vergangenheit, dass eine Drohne bewaffnet mit Sprengstoff sich hier auf einem Flughafengelände befindet. Das ist ein neues Bedrohungsszenario.
3: Die Drohne war in der Nähe eines ukrainischen Frachtflugzeuges entdeckt und dann unschädlich gemacht worden. Die niedrigen Pegel in deutschen Flüssen, vor allem dem Rhein, sorgen aktuell für eine ganze Reihe an Problemen. Um mögliche Gegenmaßnahmen soll es heute auf einer Konferenz in Bonn gehen. Dazu hat Bundesverkehrsminister Bilger eingeladen. Der BUND kritisiert, dass Umweltverbände nicht dabei sind. In der Rentendebatte wird der Ton rauer. Unionsfraktionschef Frei macht jetzt Druck auf Bundessozialministerin Baas von der SPD. Sie soll im Herbst einen konkreten Gesetzentwurf vorlegen, damit die Reform noch in diesem Jahr durch den Bundestag kommt, so Frei in der Rheinischen Post. Finn Riebesel-Freundlieb.
5: Der Streitpunkt bleibt die abschlagsfreie Rente nach 45 Beitragsjahren. Frei will, dass diese Regel wie von der Bundesregierung geplant abgeschafft wird, so wie es auch die Rentenkommission vorgeschlagen hatte. Dagegen regt sich aber Widerstand, auch aus den eigenen Reihen. Mehrere Ministerpräsidenten sowohl von CDU als auch SPD wollen daran festhalten und warnen davor, die lange Arbeitsleistung vieler Menschen nicht ausreichend zu berücksichtigen.
3: Die Nachfrage nach der neuen E-Auto-Förderung bleibt groß. Mehr als 100.000 Menschen haben mittlerweile einen Antrag gestellt, heißt es vom Bundesamt für Wirtschaft. Seit Mai gibt es je nach Einkommen und Fahrzeug bis zu 6.000 Euro Förderung. Um weiter an der Macht zu bleiben, soll FIFA-Präsident Infantino Marokko das WM-Finale 2030 zugesagt haben, im Gegenzug für Unterstützung bei seiner Wiederwahl, das berichtet die britische Times. Auch die Co-Gastgeber Spanien und Portugal hoffen auf das Endspiel 2030. 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
2: Besser ankommen mit dem besten Verkehrsservice um jetzt genau 6:02. In Stapelmoorheide ist die Rheinland-Straße wegen Bauarbeiten voll gesperrt. Das dauert noch bis nächste Woche Freitag. Eine Umleitung ist aber für euch ausgeschildert.
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2: Es wird geblitzt in Emden in der Opuser Straße, in Norddeich in der Norddeicher Straße, in Oldenburg in der Hauptstraße, zwischen Rechtsobweg und Viktor Buhr in der Tombrookstraße und in Spole in der Wiefelsteder Straße. Und wenn ihr noch was gesehen habt, sagt gerne Bescheid an der Nordseewelle Hotline. 04931 973000. Ruft eben durch oder schickt eine WhatsApp. Nachricht.
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2: Die nächste Fähre von Langeoog nach Bensersiel fährt 7:15. Gute Überfahrt.
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2: Ich wünsche euch einen wunderschönen guten Morgen und einen entspannten Start in diesen Donnerstag, der kleine Freitag sozusagen. Es ist jetzt 6:03 und ich habe für euch in der Nordseewelle Playlist Taylor Swift mit Opalite.

10 nach 6. Ich bin Lisa und das waren Lotte und Max Giesinger mit auf das, was da noch kommt für euch in der Nordsee Welle Morning Show. Guten Morgen. 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

J-Lo, Waiting for Tonight um 6.18 Uhr in der Nordsee Welle Morning Show. Ich wünsche euch einen wunderschönen guten Morgen. Heute ist es echt mal wieder kühler, nicht mehr so heiß wie die letzten Tage. Bis 21 Grad sind nur drin im Nordwesten, aber hey, ich finde es auch mal ganz angenehm. Nur der Deutsche Wetterdienst hat auch eine Windwarnung ausgesprochen, also passt gut auf euch auf heute. Und dann hat sich Sadon gerade noch bei mir gemeldet mit einem Blitzer auf der B210, Jever Richtung Wilhelmshaven, nach der Ausfahrt Schorten-Rebsold-Ostteam im 100er Bereich. Danke dir, Sadon, fürs Bescheid sagen. Und wenn ihr noch was gesehen habt, könnt ihr euch natürlich auch jederzeit reinmelden. 04931 97 3000. Das ist unsere Nordsee-Welle-Hotline. Ich habe für euch jetzt Mike Singer mit Cuts Me In Two. Guten Morgen.

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7: Heute wechseln sich Sonne und Wolken ab. Es wird ganz schön windig und gegen Abend könnte es auch Regenschauer geben bei maximal 21 Grad. Im Moment 16 Grad in Oldenburg-Bloerfelde, 17 Grad in Hage und in Sillenstede, 18 Grad in Hamburg-Blankenese und 19 auf Baltrum. Der Nordseewelle 3-Tage-Trend. Morgen oft bewölkt, aber trocken bei maximal 20 Grad. Samstag Sonne pur und bis 25 Grad und Sonntag auch sehr viel Sonnenschein und es wird wieder heiß. Tagestopptemperaturen um 30 Grad. Und das nächste Niedrigwasser vor Jüst gibt's heute Morgen, heute Vormittag um 11.
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8: Ich bin Jana Klonikowski. Schönen guten Morgen. Nach dem Drohnenvorfall am Leipziger Flughafen spricht Bundesinnenminister Dobrindt von einem hybriden Anschlagsszenario. Wer dahinter steckt, lasse sich noch nicht sagen. Die Sprengstoffdrohne war in der Nähe eines ukrainischen Frachtflugzeuges entdeckt und dann unschädlich gemacht worden. Der angeschwemmte Sprengstoff am Weststrand von Norderney ist am Abend von Fachleuten des Kampfmittelräumdienstes abtransportiert worden. Durch die zügige Absperrung bestand nach Angaben der Polizei keine Gefahr, dass der industriell genutzte Stoff von alleine explodiert wäre. Die Sperrung wurde nach der Bergung des Gegenstands wieder aufgehoben. Immer mehr Länder in Europa melden Rekordtemperaturen. In Österreich gab es den zweiten Tag in Folge einen neuen Höchstwert. Knapp über 41 Grad wurden im Osten des Landes gemessen. Und auch in der Slowakei war es mit etwas mehr als 41 Grad so heiß wie noch nie. Um weiter an der Macht zu bleiben, soll FIFA-Präsident Infantino Marokko das WM-Finale 2030 zugesagt haben, im Gegenzug für Unterstützung bei seiner Wiederwahl, das berichtet die britische Times. Auch die Co-Gastgeber Spanien und Portugal hoffen auf das Endspiel 2030. 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
7: Besser ankommen mit dem besten Verkehrsservice um 6.32 Uhr. A29 Oldenburg Richtung Wilhelmshaven. Die Einfahrt Sande ist gesperrt wegen einer Tagesbaustelle. Das geht um 10 Uhr los und dauert bis heute Nachmittag 16 Uhr.
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7: Es wird geblitzt auf der B210 je Fahrrichtung Wilhelmshaven. Nach der Ausfahrt Schortens im 100er Bereich. Danke an Sardon fürs Bescheid sagen. In Emden wird in der Opuser Straße geblitzt. In Norddeich in der Norddeicher Straße. In Oldenburg in der Hauptstraße. Zwischen Rechtsabweg und Viktor Buhr. Und in Spole in der Wefelstädter Straße bei der Feuerwehr steht auch noch ein Blitzer. Staus-Blitzerstörungen könnt ihr gerne an die Nordseewelle Hotline melden. 04931 97 3000. Ruft durch oder schickt eine WhatsApp-Nachricht Nachricht direkt zu mir ins Studio.
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7: Die nächste Fähre von Halleseel nach Wangerooge fährt um 7:30. Gute Fahrt euch.
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7: Guten Morgen. Kennt ihr die Knoblauchkröte? Ja, ist tatsächlich so eine Krötenart. Klingt auch erstmal ganz witzig, aber der Hintergrund dieser Kröte ist eigentlich echt traurig, denn die sind echt dolle vom Aussterben bedroht und deshalb wird jetzt im Oldenburger Land versucht, die wieder anzusiedeln. Und wie die das machen, das hört ihr in unserer guten Nachricht des Tages nach Frieda Gold, Wovon sollen wir träumen? Und Felix Jähn und Ray Dalton, Call It Love. Guten

Wenn ihr Knoblauch hört, denkt ihr bestimmt direkt an ein geiles Mittagessen. Aber dafür ist es noch zu früh. Jetzt geht's erstmal um die Knoblauchkröte. Die zählt zu den am stärksten gefährdeten Amphibienarten bei uns im Nordwesten. Jetzt wird alles dafür getan, dass die Knoblauchkröte sich im Landkreis Oldenburg ansiedelt. Hier ist die Nordseewelle Morning Show mit Lisa und mit der guten Nachricht des Tages. Auf dem Golfplatz Oldenburger Land in Hatten und in der Sandgrube Buchholz hat der NABU über 2000 Baby-Knoblauchkröten ausgesetzt. Sie sollen sich da jetzt von selbst ausbreiten. Das Projekt zum Schutz der Knoblauchkröte läuft schon länger. Seit 2 Jahren wird Laiche aus dem Alhorner Fischteich aufgezogen. Danach werden sie in Gewässer gebracht, wo die Bedingungen zur Fortpflanzung gut sind. Die aktuelle Erfolgskontrolle des NABU zeigt, es funktioniert. Sie haben mehrere Kaulquappen entdeckt, die sich bereits auf natürliche Weise in dem Gewässer entwickelt haben. Jetzt sucht der NABU noch mehr Gewässer rund um Mundeloh, um eine stabile Population der Knoblauchkröte aufzubauen. Richtig gut, die Knoblauchkröte

um 6.47 Uhr in der Nordseewelle Morning Show. Guten Morgen. Passt heute gut auf euch auf. Der Deutsche Wetterdienst warnt vor Sturmböen. Es wird heute echt kräftig windig. Und im Gegensatz zu den letzten Tagen wird es heute auch nicht mehr so warm. Maximal 21 Grad sind nur drin. Und Nordseewelle-Hörer Majid hat sich bei mir gemeldet mit einem Blitzer in Jefa in der Wangerländischen Straße gegenüber von der Tankstelle. Danke dir fürs Bescheid sagen. Und wenn ihr noch was gesehen habt, dann könnt ihr euch auch jederzeit reinmelden. 04931 97 3000. Ich habe jetzt alle Farben und Sophie Laut für euch mit Call My

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9: Heute wechseln sich Sonne und Wolken ab. Der Wind nimmt ganz schön Fahrt auf. Der Deutsche Wetterdienst warnt vor Sturmböen im Nordwesten. Gegen Abend müssen wir auch mit Regenschauern rechnen. Und die Tagestoptemperatur liegt heute nur bei 21 Grad. Aktuell 16 Grad in Hude, 17 in Ochtersum, in Dangast und in Stur und 18 Grad auf Langeoog. Der Nordseewelle 3-Tage-Trend. Morgen oft bewölkt, aber trocken bei maximal 20 Grad. Samstag Sonne pur und bis 25 Grad. Und Sonntag auch sehr viel Sonnenschein und es wird wieder heiß. Tagestop-Temperaturen um 30 Grad sind drin. Und das nächste Niedrigwasser vor Bensersiel haben wir heute Vormittag um 10:45.
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10: Ich bin Jana Klonikowski. Schönen guten Morgen. Eine neue Gefahrenqualität. Das hat Bundesinnenminister Dobrindt zu der Sprengstoffdrohne gesagt, die am Leipziger Flughafen entdeckt und dann unschädlich gemacht wurde. Dobrindt spricht von einem hybriden Anschlagsszenario.
11: Vor wenigen Monaten habe ich gegenüber der Öffentlichkeit auch deutlich gemacht, dass wir die Bedrohungslage hochstufen müssen. Weg von einer abstrakten Bedrohungslage hin zu einer hohen Gefährdung. Und es zeigt sich auch gerade jetzt, dass diese Einschätzung real ist.
10: Bisher ist noch völlig unklar, wer hinter dem Vorfall steckt. Die Ermittlungen laufen auf Hochtouren. Die niedrigen Pegel in den deutschen Flüssen, vor allem am Rhein, sorgen aktuell für eine ganze Reihe an Problemen. Um mögliche Gegenmaßnahmen soll es heute auf einer Konferenz in Bonn gehen. Dazu hat Bundesverkehrsminister Bilger eingeladen. Colin Mock mit den Einzelheiten.
12: Wir gucken uns an, was wir da aktuell machen können, sagte ein Sprecher seines Ministeriums im Vorfeld. Kritik gab es auch schon vorher, unter anderem vom BUND, weil Umweltverbände nicht mit dabei sind. Die Binnenschifffahrt muss an die Flüsse angepasst werden und nicht umgekehrt, sagte BUND-Chef Band. Die Bundesregierung konzentriere sich nur auf die wirtschaftlichen Folgen und verkenne die eigentlichen Probleme.
10: Wenn die Rentenreform noch dieses Jahr kommen soll, muss die Rente mit 63 abgeschafft werden. Das hat Unionsfraktionschef Frei jetzt nochmal betont. Und er nimmt da Bundessozialministerin Baas in die Pflicht. Die müsse einen Entwurf vorlegen, der auch die umstrittene Abschaffung enthält. Das sagte Frei der Rheinischen Post. Der angeschwemmte Sprengstoff am Weststrand von Norderney ist am Abend von Fachleuten des Kampfmittelräumdienstes abtransportiert worden. Durch die zügige Absperrung bestand nach Angaben der Polizei keine Gefahr, dass der industriell genutzte Stoff von alleine explodiert wäre. Die Sperrung wurde nach der Bergung des Gegenstands wieder aufgehoben. Ungewöhnliches Urteil in New York. Drei Großproduzenten müssen da wegen illegaler Preisabsprachen 53 Millionen Eier an Ausgabestellen für kostenlose Lebensmittel spenden. Die Eierpreise sind in den USA ein hochsensibles Thema. Letztes Jahr kostete ein Ei teilweise fast $1. 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
9: Besser ankommen mit dem besten Verkehrsservice um 7:02. A29 Oldenburg Richtung Wilhelmshaven. In der Einfahrt Sande gibt es eine Tagesbaustelle, deshalb ist die gesperrt. Das geht aber erst um 10 Uhr los, also in 3 Stunden. Dauert aber bis heute Nachmittag 16 Uhr.
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9: Es wird geblitzt auf der B210, Jever Richtung Wilhelmshaven, nach der Ausfahrt Rebsold im 100er Bereich. In Emden in der Opuser Straße. In Jever in der Wangerländischen Straße gegenüber von der Tankstelle. Danke an Majid für die Info. Weitere Blitzer in Norddeich in der Norddeicher Straße. In Oldenburg in der Hauptstraße. Zwischen rechts ob Weg und Viktor Bohr in der Tom-Brook-Straße. In Spole in der Wiefelsteder Straße und Nordseewelle-Hörerin Claudia hat auch noch einen Blitzer für uns. Moin.
13: Morgen, hier ist Claudia. Ich wollte einen Blitzer melden und zwar am Hoberger Weg in Aurich bei Mutter Jansen. Also Vorsicht, da ist 50.
9: Vielen Dank fürs Bescheid sagen, Claudia. Und ihr könnt euch auch reinmelden, wenn ihr noch was gesehen habt. Ruft durch oder schickt eine WhatsApp-Nachricht an die 04931 973000, unsere Nordseewelle-Hotline.
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9: Die nächste Fähre von Norddeich nach Norderney fährt um 8. Kommt gut über, ihr Lieben.
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9: Ich wünsche euch einen wunderschönen guten Morgen. Und es dauert nicht mehr lange, noch knapp ein Monatchen. Dann kommt Fußball zu uns nach Norddeich. Und zwar kein irgendein Fußball, sondern Fußball am Strand. Ja, spielt mal Fußball auf Sand. Ich glaube, das ist gar nicht so einfach. Habe ich aber auch noch nie ausprobiert. Auf jeden Fall ist Thomas Helmer mit dabei, ein Europameister. Und mit dem spreche ich über diese Veranstaltung nach Coldplay mit Lost. Und das ist Ed Sheeran für euch in der Nordseewelle Morning Show mit Bad Habits. Guten Morgen.

0: Fußball im Stadion kennen wir. Aber Fußball mit Sand unter den Füßen, Meeresrauschen im Hintergrund und Urlaubsstimmung drumherum, das ist was ganz Besonderes. Hier ist die Nordseewelle Morning Show mit Lisa und in Norddeich treffen wir im September Traditionsfußball und Strandfeeling aufeinander. Einer, der dabei für die richtige Stimmung sorgt, ist Europameister Thomas Helmer. Thomas, besonders der Untergrund wird ja zur Herausforderung.
1: Das Ungewohnte und die Herausforderung ist natürlich erstmal der Sand auch, ne? Im Sand wirklich Fußball zu spielen. Man denkt immer, man kann schön Doppelpass spielen. Das geht aber nicht, weil der Ball einfach im Sand stecken bleibt. Also da sind Techniker gefordert. Das heißt, die technischen Fähigkeiten von uns, von meiner Wenigkeit, sind da mal gefordert.
0: Und du wirst ja nicht nur die Moderation übernehmen, sondern vielleicht auch mitspielen.
1: Na, ich darf ja, wenn ich laufen kann bei der HSV-Tradition,

0: Traditionsmannschaft mitspielen. Wir begründen das immer so, ich habe nie für den HSV gespielt, aber ich wohne seit 2001, also über 20 Jahre in Hamburg. Deswegen bin ich sozusagen eingebürgert. Und wir sind Titelverteidiger. Ich habe letztes Mal mitgespielt. Allerdings ist es ja auch schon 2 Jahre her und ich habe inzwischen, meinem Knie geht es nicht so gut. Ich werde es natürlich versuchen. Das ist immer so. Wir Ehemaligen sind dann doch ehrgeizig, versuchen es. Aber es wird eher sporadisch.
1: Fußball aber mal ganz anders. Mit Sand zwischen den Zehen und Meeresrauschen statt Stadionkulisse. Termin also unbedingt vormerken. Am 4. und 5. September geht's in Norddeich an den Strand.

0: Hide Away, What is Love? Um 20 nach 7 in der Nordseewelle Morning Show. Guten Morgen. Startet gut in diesen Donnerstag, aber passt gut auf euch auf. Der Deutsche Wetterdienst warnt vor Sturmböen. Und heute wird es auch nicht mehr so heiß. Maximal 21 Grad sind drin. Und Nordseewelle-Hörerin Claudia hat einen Blitzer für uns. Moin.
1: Morgen, hier ist Claudia. Ich wollte einen Blitzer melden, und zwar am Hoberger Weg in Aurich bei Mutter Jansen. Also Vorsicht, da ist 50.
0: Danke dir fürs Bescheid sagen. Wenn ihr noch was gesehen habt, könnt ihr es auch an die Nordseewelle-Hotline melden. 04931 97 3000. Ruft durch oder schickt eine WhatsApp. Ich habe jetzt Tiffany Harris für euch mit Vertigo. Guten Morgen.

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13: Heute wechseln sich Sonne und Wolken ab. Der Wind nimmt ganz schön Fahrt auf. Der Deutsche Wetterdienst warnt vor Sturmböen im Nordwesten. Gegen Abend müssen wir auch mit Regenschauern rechnen. Und die Tagestoptemperatur liegt heute nur bei 21 Grad. Im Moment 17 Grad in Dunum, in Oldenburg-Bürgerfelde und in Bremen in der Fahr. 19 Grad messen wir in Schillig und auf Spiekeroog. Der Nordseewelle 3-Tage-Trend. Morgen ist es oft bewölkt, aber trocken bei maximal 20 Grad. Samstag Sonne pur und bis 25 Grad. Und Sonntag auch sehr viel Sonnenschein und es wird wieder heiß. Tagestoptemperaturen um 30 Grad sind drin. Und das nächste Niedrigwasser von Norddeich haben wir um 11.17 Uhr.
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14: Ich bin Imme Kasten. Schönen guten Morgen. Ein Sprengstoffhund am Strand von Norderney hat für einen größeren Einsatz gesorgt. Polizei und Feuerwehr sperrten den Bereich weiträumig ab. Ein Strandlokal wurde geräumt. Experten des Kampfmittelräumdienstes gaben dann später Entwarnung. Bei dem Fund handelte es sich um Industriesprengstoff für kontrollierte Sprengungen. Eine Gefahr für Urlauber oder Anwohner bestand nicht, heißt es. Der Sprengstoff wurde dann geborgen und abtransportiert. Jetzt wird ermittelt, wie der Gegenstand ins Meer gelangt ist. Kurz vor der Kommunalwahl in Niedersachsen häufen sich beschädigte oder gestohlene Wahlplakate. Besonders in den Landkreisen Leer und Osnabrück gab es zuletzt mehrere Fälle. Betroffen sind laut Polizei Plakate verschiedener Parteien. Wer Wahlplakate beschädigt, zerstört oder stiehlt, begeht eine Straftat, heißt es. Bei einem Arbeitsunfall in Celle am Nachmittag ist ein 32-Jähriger ums Leben gekommen. Nach ersten Erkenntnissen kippte bei Abrissarbeiten ein Bagger um. Der Mann wurde unter dem Fahrzeug eingeklemmt und starb noch an der Unfallstelle. Die Polizei ermittelt zur Unfallursache. Unbekannte haben ein Pferd von einem Gnadenhof in Uwelgönne gestohlen. Nach Angaben der Polizei verschaffte sich der Täter oder die Täter Zugang zu einer Weide. Dann brachten sie das Tier weg. Die Ermittler suchen jetzt Zeugen. Den Schaden schätzt die Polizei auf rund 1.500 Euro. 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
13: Besser ankommen mit dem besten Verkehrsservice um 7.31 Uhr. Vorsicht bitte auf der A31 Emden Richtung Leer. In der Ausfahrt Emden Ost liegen Spanngurte auf der Fahrbahn.
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13: Blitzer stehen auf der B210 je Fahrrichtung Wilhelmshaven nach der Ausfahrt aus Thiem im 100er Bereich. In Aurich im Hoheberger Weg 50. In Emden in der Uppuser Straße. Weitere Blitzer in Jever in der Wangerländischen Straße. In Norddeich in der Norddeicher Straße. In Oldenburg in der Hauptstraße. Zwischen rechts und Weg und Viktor Bohr wird geblitzt in der Tom-Brook-Straße und in Spule in der Wifi-Steder Straße. Wenn ihr noch was gesehen habt, Staus, Blitzer oder Störungen, dann meldet's gerne an die Nordseewelle Hotline. Ruft durch oder schickt eine WhatsApp-Nachricht an die 04931 97 3000.
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13: Die nächste Fähre von Borkum nach Emden fährt um 22:30. Gute Überfahrt.
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13: Ich wünsche euch einen wunderschönen guten Morgen. Und heute ist ja echt ein richtiger Kinodonnerstag. Also donnerstags kommen ja immer neue Filme in die Kinos. Aber wir haben ja auch noch das Open-Air-Kino am Meer in Norddeich. Und da werden jetzt seit Dienstag auch jeden Tag Filme abends gezeigt. Und heute natürlich auch. Und welcher das ist, das verrate ich euch nach 2 Songs. Und dann habt ihr auch wieder die Chance, dass wir euch dahin einladen. Jetzt erstmal Rita Ora und Your Song. Und das ist Michael Schulte mit Lovesick.

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0: 7.39 Uhr. Guten Morgen, das war Rita Ora mit Your Song für euch in der Nordsee Welle Morning Show. Mein Name ist Lisa, guten Morgen. Wenn ihr Kino und das Meer mögt, ist das die perfekte Kombi für euch. In Norddeich gibt's wieder das Open-Air-Kino am Strand, mit Meeresrauschen als Soundeffekt sozusagen. Heute wird Minions and Monsters gezeigt. Die Minions möchten einen Monsterfilm drehen und erschaffen ihre eigenen Kreaturen.
1: In Hollywood haben die neuen Leinwandstars das Gesicht der Filmindustrie für alle Zeiten verändert. Die Minions sind zurück. Und sie sind mysteriöser denn je.
2: James, du hast eine echte Begabung fürs Filme drehen.
3: Eureka! Gloria, Halleluja! Like a movie!
0: Und wir schicken euch zum Open-Air-Kino am Meer in Norddeich, um dieses besondere Event mit euch gemeinsam zu verbringen. Ruft jetzt die Nordseewelle-Hotline an 04931 97 3000. Ich drücke euch ganz fest die

guten Morgen und happy Donnerstag. Ich hoffe, ihr startet rein sehr gut in diesen Donnerstag mit heute, ja, ordentlich Wind im Nordwesten. Der Deutsche Wetterdienst hat eine Warnung für Sturmböen ausgesprochen und nicht mehr ganz so heiß ist es. 21 Grad heute maximal. Und geblitzt wird in Marx in der Stricker Straße Richtung Leer. Hier ist 80 erlaubt. Dankeschön an Stefan fürs Bescheid sagen. Meldet euch auch bitte rein, wenn ihr was gesehen habt. 04931 97 3000 ist unsere Nordsee-Welle-Hotline. Ruft an oder schickt eine WhatsApp. Das ist Nico Santos mit Number One.

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8: Heute Sonne und Wolken. Der Deutsche Wetterdienst warnt vor Sturmböen und gegen Abend müssen wir auch mit Regenschauern rechnen. Heute maximal 21 Grad und im Moment 17 Grad in Bad Zwischenahn, 18 Grad in Berenburg und in Schottens und 19 Grad in Hamburg-Winterhude und auf Wangerooge. Der Nordseewelle 3-Tage-Trend. Morgen oft bewölkt, aber trocken, maximal 20 Grad. Samstag Sonne pur und bis 25 Grad und Sonntag sehr viel Sonnenschein und Hitze bis 30 Grad sind drin. Und das nächste Niedrigwasser vor Baltrum haben wir um 11.23 Uhr.
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9: Ich bin Jana Klonikowski. Schönen guten Morgen. Nach dem Drohnenvorfall am Leipziger Flughafen spricht Bundesinnenminister Dobrindt von einem hybriden Anschlagsszenario. Wer dahinter steckt, lasse sich aber noch nicht sagen. Es waren aber definitiv keine Amateure, so Dobrindt. Und weiter?
10: Drohnensichtungen, Drohnenbedrohungen, auch im hybriden Zusammenhang, das kennen wir aus der Vergangenheit, dass eine Drohne bewaffnet mit Sprengstoff sich hier auf einem Flughafengelände befindet. Das ist ein neues Bedrohungsszenario.
9: Die Drohne war in der Nähe eines ukrainischen Frachtflugzeuges entdeckt und dann unschädlich gemacht worden. Der neue Bundesverkehrsminister Bilger will heute über Maßnahmen gegen das Niedrigwasser, vor allem im Rhein, sprechen. Er hat Experten zu einer Konferenz nach Bonn eingeladen. Kritik gibt's im Vorfeld vom BUND. Dass keine Umweltorganisation dabei ist, zeige, dass die Bundesregierung die eigentlichen Probleme verkennt, heißt es. Die Linke macht Enteignungen von Wohnungsunternehmen zur Bedingung für Rot-Rot-Grün in Berlin. Parteichefin Schwertner sagte dem Stern, man müsse einen Teil der Wohnungen der Marktlogik entziehen, um den Mietpreis zumindest stabil zu halten. In Berlin wird in 6 Wochen gewählt. FIFA-Boss Infantino bleibt erstmal fest im Sattel. Bei einer Krisensitzung in Marokko hat ihm die Spitze des Fußballweltverbands ihre uneingeschränkte Unterstützung zugesichert. Mehr dazu von Tim Pritztrup.
11: Der Schweizer steht wegen seiner gescheiterten WM-Verkaufspläne unter Druck. Vor allem die europäischen Verbände sind deswegen von ihm abgerückt. Die UEFA hat sogar mit WM-Boykott gedroht. Infantino will sich im kommenden Jahr erneut zum FIFA-Präsidenten wählen lassen. Der Plan ist zumindest etwas ins Wanken geraten. Und gerade im Fußball hält die uneingeschränkte Unterstützung ja oft nur bis zur nächsten Niederlage.
9: Dicke Überraschung im Tennis. French Open-Sieger Alexander Zverev ist beim Masters-Turnier in Montreal schon in Runde 2 gegen den Niederländer Griekspoor rausgeflogen. Für Zverev ist das ein Dämpfer im Kampf um Weltranglistenplatz 1. 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
8: Besser ankommen mit dem besten Verkehrsservice um 8:03. A29 Oldenburg Richtung Wilhelmshaven. In der Einfahrt Sande gibt es eine Tagesbaustelle. Deshalb ist die gesperrt ab 10 Uhr. Also in 2 Stunden geht's los. Und dann bis heute Nachmittag 16 Uhr.
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8: Es wird geblitzt auf der B210 Jefa Richtung Wilhelmshaven nach der Ausfahrt Schortens 100. In Aurich im Hoheberger Weg 50. In Emden in der Opuser Straße. Weitere Blitzer stehen in Jefa in der Wangerländischen Straße gegenüber von der Tankstelle. In Marx in der Stricker Straße Richtung Leer 80 gilt hier. In Norddeich und der Norddeicher Straße. Es wird auch geblitzt in Oldenburg in der Hauptstraße, beidseitig. Zwischen Rechtsabweg und Viktor Bohr in der Tom-Brok-Straße. In Spohle in der Wievielstädter Straße. Und noch ein Blitzer steht in Zetel in der Blauhander Straße am Ellensadamer Tief Richtung Sande. Hier solltet ihr nicht schneller als 70 fahren. Habt ihr noch was gesehen? Meldet's gern an die Nordseewelle Hotline 04931 97 3000.
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8: Die nächste Fähre von Neuherlinger Seelen nach Spiekeroog fährt 15:45. Gute Fahrt euch.
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8: Ich wünsche euch einen wunderschönen guten Morgen. Und gestern gab es hohen Besuch in Emden. Andrea Nahles hat sich das Offshore-Unternehmen Semco angeschaut. Und da hören wir gleich mal rein, denn meine Kollegin konnte mit Andrea Nahles sprechen. Und was da so bei rumgekommen ist, das hört ihr nach Taylor Swift jetzt für euch mit Cruel Summer. Happy Donnerstag.

0: Besuch in Emden. Andrea Nahles, die Vorstandsvorsitzende der Bundesagentur für Arbeit, hat das Offshore-Unternehmen Semco besucht und Zukunftsausblicke gegeben. Ihr hört die Nordseewelle Morning Show mit Lisa, und Semco hat in den letzten 3 Jahren 230 neue Arbeitsplätze geschaffen. Das ist eine ganze Menge. Gleichzeitig ist die Zukunft des Emder VW-Werks immer noch ungewiss. Darüber haben wir mit Andrea Nahles gesprochen.
1: Wir von unserem Institut für Arbeitsmarkt- und Berufsforschung gehen davon aus, dass in diesem Bereich, über den wir jetzt hier konkret reden, ganze Energiefrage, Zukunft, Klimaschutz, 200.000 zusätzliche neue Arbeitsplätze entstehen bis 2040 in Deutschland. Und man darf sich jetzt nicht von der aktuellen Automobilkrise oder von Problemen, die wir jetzt haben, das ist der eine Blick, den habe ich leider auch natürlich, wie Sie sagen, aber man darf da sich nicht den Blick für die Zukunft verstellen.
0: Eine Ausbildung in der Industrie ist immer noch eine gute Idee.
1: Ja, auf jeden Fall. Eine Ausbildung in der Industrie ist auf jeden Fall viel wert, egal was man irgendwann im Leben vielleicht damit macht. Es gab schon öfter in meinen Lebenszeiten schon mindestens 2 große Industriekrisen. Und es geht jetzt einfach darum, dass wir jetzt Strategien entwickeln, wie wir da wieder auch rauskommen. Die Erstausbildung ist nicht das letzte Mal, wo man im Berufsleben lernen und neu lernen und umlernen muss. Also die Vorstellung, man macht jetzt eine Ausbildung und dann war es das. Das ist sowieso Schnee von gestern.
0: Also macht die Ausbildung, auf die ihr

365, Move Your Body um 20.08 Uhr in der Nordsee-Welle Morning Show. Guten Morgen, ihr Lieben. Startet entspannt in diesen windigen Donnerstag. Der deutsche Wetterdienst warnt vor Sturmböen. Passt gut auf euch auf und heute wird es auch nicht so warm. Zieht euch die Jacke über 21 Grad Maximum. Geblitzt wird heute Morgen unter anderem in Aurich im Hoherberger Weg 50 gilt hier. Und wenn ihr noch was gesehen habt, dann sagt gerne Bescheid. 04931 973000 ist unsere Nordsee-Welle Hotline. Guten Morgen.

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12: Heute wechseln sich Sonne und Wolken ab. Der Wind nimmt ganz schön Fahrt auf. Der Deutsche Wetterdienst warnt vor Sturmböen im Nordwesten. Und gegen Abend müssen wir auch mit Regenschauern rechnen. Die Tagestoptemperatur liegt heute bei 21 Grad. Und im Moment messen wir 18 Grad in Hesel, in Obenstrohe und in Edewecht. 19 Grad auf Borkum und 20 in Hamburg-Eimsbüttel. Der Nordseewelle 3-Tage-Trend. Morgen ist es oft bewölkt, aber trocken bei maximal 20 Grad. Samstag Sonne pur und bis 25 Grad und Sonntag auch sehr viel Sonnenschein und es wird wieder heiß. Tagestop-Temperaturen um 30 Grad sind drin. Und das nächste Niedrigwasser vor Dornumersiel haben wir um 11:55.
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13: Ich bin Imme Kasten. Schönen guten Morgen. Ein Sprengstoffhund am Strand von Norderney hat für einen größeren Einsatz gesorgt. Polizei und Feuerwehr sperrten den Bereich weiträumig ab. Ein Strandlokal wurde geräumt. Experten des Kampfmittelräumdienstes gaben dann später Entwarnung. Bei dem Fund handelt es sich um Industriesprengstoff für kontrollierte Sprengungen. Eine Gefahr für Urlauber oder Anwohner bestand nicht, heißt es. Der Sprengstoff wurde dann geborgen und abtransportiert. Jetzt wird ermittelt, wie der Gegenstand ins Meer gelangt ist. Kurz vor der Kommunalwahl in Niedersachsen häufen sich beschädigte oder gestohlene Wahlplakate. Besonders in den Landkreisen Leer und Osnabrück gab es zuletzt mehrere Fälle. Betroffen sind laut Polizei Plakate verschiedener Parteien. Wer Wahlplakate beschädigt, zerstört oder stiehlt, begeht eine Straftat, heißt es. Bei einem Arbeitsunfall in Celle am Nachmittag ist ein 32-Jähriger ums Leben gekommen. Nach ersten Erkenntnissen kippte bei Abrissarbeiten ein Bagger um. Der Mann wurde unter dem Fahrzeug eingeklemmt und starb noch an der Unfallstelle. Die Polizei ermittelt zur Unfallursache. Unbekannte haben ein Pferd von einem Gnadenhof in Uwelgönne gestohlen. Nach Angaben der Polizei verschaffte sich der Täter oder die Täter Zugang zu einer Weide. Dann brachten sie das Tier weg. Die Ermittler suchen jetzt Zeugen. Den Schaden schätzt die Polizei auf rund 1.500 Euro. 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
12: Besser ankommen mit dem besten Verkehrsservice um 8.31 Uhr. Vorsicht bitte auf der A28 Oldenburg Richtung Leer. Zwischen Bechleu und Neuenkruge ist gerade ein Unfall passiert. Bitte passt ihr wirklich gut auf oder am besten umfahrt ihr das Ganze jetzt direkt. B436 Hesel Richtung Sande. Zwischen Backwand und Wiesmoos ist gerade voller 8 Minuten plus.
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12: Blitzer stehen auf der B210 je Fahrrichtung Wilhelmshaven nach der Ausfahrt Schortens. 100 ist hier erlaubt. In Aurich im Hoherberger Weg 50. In Emden in der Uppuser Straße. In Jever in der Wangerländischen Straße gegenüber von der Tankstelle. Noch mehr Blitze in Marx in der Stricker Straße Richtung Leer 80. In Norddeich in der Norddeicher Straße. In Oldenburg in der Hauptstraße. Dann wird noch geblitzt zwischen Rechtsobweg und Viktor Buhr in der Tom-Bruck-Straße. In Spole in der Wefe-Steder Straße und in Zetel in der Blauhander Straße am Ellensattamer Tief Richtung Sande. Hier solltet ihr nicht schneller als 70 fahren und wenn ihr noch was gesehen habt, dann sagt gerne an der Nordseewelle Hotline Bescheid. 04931 97 3000.
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12: Die nächste Fähre von Baltrum nach Nesmasil fährt um 13:30. Gute Überfahrt.
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12: Ich wünsche euch einen wunderschönen guten Morgen und heute Abend wird Minions and Monsters in Norddeich am Open-Air-Kino gezeigt. Und im richtigen Kino startet heute der Pop-Troll-Film und den stelle ich euch nach 2 Songs vor. Und dann habt ihr auch Chance auf Tickets. Nach David Guetta und Kelly Rowland mit When Love Takes Over. Und Katy Perry jetzt für euch mit Woman's World.

0: 39, das waren David Guetta und Kelly Rowland für euch in der Nordseewelle Morning Show. Ich bin Lisa, guten Morgen. Love Takes Over haben wir gerade gehört. Dass ein Abenteuer für die ganze Familie ansteht, habt ihr gerade schon gehört. Vor allem, wenn bei euch Dinos im Moment hoch im Kurs sind. Paw Patrol, der Dino-Film, startet heute auf der großen Leinwand. Auf dem Weg zu einer Rettungsmission auf hoher See strandet die Hundeband mit ihrem großen Schiff auf einer geheimnisvollen Insel.
1: Die Dino-Insel, die gigantischste Entdeckung der Welt. Ich bin Rex, ich zeige euch alles. Willkommen in meinem Zuhause.
2: Wow.
1: Es gibt zwar keinen großen Fernseher und kein WLAN. Das ist nur mein Wachauge. Das passt immer auf.
0: Doch die Insel schwebt in Gefahr. Die Paw Patrol macht es sich zur Mission, diese einzigartige Dino-Insel zu retten.
1: Wenn wir in diesen Dschungel aufbrechen, brauchen wir eine Spezialausrüstung. Alles klar, Fellfreunde. Egal, was uns in diesem Dschungel erwartet, wir sind bereit.
0: Aber ihr solltet schnell rennen, und zwar jetzt an die Telefone. Wir laden euch ein, Paw Patrol, der Dino-Film in Emden oder Wilhelmshaven zu sehen. Ruft jetzt die Nordseewelle-Hotline an 04931 97 3000. Viel Glück und Happy Donnerstag.

Do I Get to Sing My Way um 8.47 Uhr in der Nordsee Welle Morning Show. Ich wünsche euch einen wunderschönen guten Morgen und einen Happy Donnerstag. Heute wird es windig draußen und nicht besonders warm, bis 21 Grad. Geblitzt wird in Zeteln in der Blauhander Straße am Elsadamer Tief Richtung Sande im 70er Bereich. Und wenn ihr noch was gesehen habt, dann meldet es gerne an die Nordsee Welle Hotline 04931 97 3000. Ruft durch oder schickt eine WhatsApp, Sprach- oder Textnachricht direkt zu mir ins Studio per WhatsApp rein. Das ist Teddy Swims für euch, Mr. Know-It-All.

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9: Heute wechseln sich Sonne und Wolken ab. Der Wind nimmt ganz schön Fahrt auf und gegen Abend müssen wir mit Regenschauern rechnen. Die Tagestopptemperatur liegt heute bei 21 Grad und im Moment messen wir 19 Grad in Vilsum, in Vedderwader-Groden, in Oldenburg-Krusenbusch, in Limwerda und 19 Grad sind es auch auf Jüst. Der Nordseewelle 3-Tage-Trend. Morgen ist es oft bewölkt, aber trocken bei maximal 20 Grad. Samstag Sonne pur bis 25 Grad und Sonntag dann auch wieder sehr viel Sonnenschein und es wird richtig heiß wieder. Tagestopptemperaturen um 30 Grad sind drin. Und das nächste Niedrigwasser vor Spiekeroog haben wir um 11:30.
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10: Ich bin Jana Klonikowski. Schönen guten Morgen. Bundesinnenminister Dobrindt vermutet fremde Mächte hinter dem fehlgeschlagenen Anschlag auf den Leipziger Flughafen. Nach dem Vorfall mit einer Bombendrohne spricht er von einer neuen Gefahrenqualität. Sicherheitsexperte Nico Lange geht davon aus, dass Russland dahinter steckt. Er sagte im ZDF:
11: Wir wissen doch, dass seit Jahren Russland uns hybrid angreift. Wir wissen, dass Drohnen dabei eine Rolle spielen, dass Sabotage eine Rolle spielt. Und das passt ja in das Muster. Wir sind in einer sehr ernsten Lage, was diese hybriden Bedrohungen angeht. Und wir haben weder bei Verteidigung noch bei Abschreckung bisher die richtigen Instrumente, um uns dagegen zu wehren.
10: Die niedrigen Pegel in den deutschen Flüssen, vor allem am Rhein, sorgen aktuell für eine ganze Reihe an Problemen. Um mögliche Gegenmaßnahmen soll es heute auf einer Konferenz in Bonn gehen. Dazu hat Bundesverkehrsminister Bilger eingeladen. Colin Mock mit den Einzelheiten.
12: Wir gucken uns an, was wir da aktuell machen können, sagte ein Sprecher seines Ministeriums im Vorfeld. Kritik gab es auch schon vorher, unter anderem vom BUND, weil Umweltverbände nicht mit dabei sind. Die Binnenschifffahrt muss an die Flüsse angepasst werden und nicht umgekehrt, sagte BUND-Chef Band. Die Bundesregierung konzentriere sich nur auf die wirtschaftlichen Folgen und verkenne die eigentlichen Probleme.
10: Wenn die Rentenreform noch dieses Jahr kommen soll, muss die Rente mit 63 abgeschafft werden. Das hat Unionsfraktionschef Frei jetzt nochmal betont. Und er nimmt da Bundessozialministerin Baas in die Pflicht. Die müsse einen Entwurf vorlegen, der auch die umstrittene Abschaffung enthält. Das sagte Frei der Rheinischen Post. Im Prozess um den tödlichen Autoanschlag auf eine Verdi-Demo in München soll heute das Urteil fallen. Der 37-jährige Angeklagte soll im Februar 2025 eine Mutter und ihr zweijähriges Kind getötet haben. Als Motiv sieht die Bundesanwaltschaft eine Mischung aus Religion, Politik und Einsamkeit. Gutachtern zufolge war der Mann voll schuldfähig. Um weiter an der Macht zu bleiben, soll FIFA-Präsident Infantino Marokko das WM-Finale 2030 zugesagt haben, im Gegenzug für Unterstützung bei seiner Wiederwahl, das berichtet die britische Times. Auch die Co-Gastgeber Spanien und Portugal hoffen auf das Endspiel 2030. 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
9: Besser ankommen mit dem besten Verkehrsservice um 9 Uhr und 2 Minuten. Vorsicht bitte auf der A1 Bremen Richtung Osnabrück. Zwischen Wildeshausen West und dem Dreieck Ahlhorner Heide liegen Gegenstände auf der Fahrbahn. Und bitte auch gut aufpassen auf der A28 Oldenburg Richtung Leer. Zwischen Wächleu und Kruge läuft die Unfallaufnahme und der Überholstreifen ist gesperrt.
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9: Blitzer stehen auf der B210, je Fahrrichtung Wilhelmshaven, nach der Ausfahrt Schotten zum 100er Bereich. In Aurich im Hoheberger Weg 50, in Emden in der Opuser Straße, in Jever in der Wangerländischen Straße, in Marx in der Stricker Straße, in Norddeich in der Norddeicher Straße. Weitere Blitzer in Oldenburg in der Hauptstraße, zwischen Rechtsobweg und Viktor Buhr in der Tombrookstraße, in Spole in der Wiefelstehner Straße und in Zetel in der Blauhander Straße am Elsadamer Tief Richtung Sande. 70 ist hier erlaubt. Und wenn ihr noch was gesehen habt, dann meldet es gerne an die Nordseewelle Hotline 04931 97 3000.
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9: Und die nächste Fähre von Wangerooge nach Halesiel fährt um 13:30. Kommt gut über, ihr Lieben.
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9: Guten Morgen zusammen. Happy Donnerstag. Ich habe für euch in der Nordseewelle Playlist Ed Sheeran zusammen mit Justin Bieber, I Don't Care und Bruno Mars. Das ist jetzt für euch mit I Just Mind.

0: Außerdem haben die zwei nicht nur an unterschiedlichen Tagen, sondern sogar in unterschiedlichen Monaten Geburtstag. Hier ist die Nordseewelle Morning Show mit Lisa. Und genau das ist jetzt im Klinikum Bremen-Mitte passiert. Kollegin Stina aus der Redaktion.
1: Ja, total besonders. Nur 26 Minuten liegen zwischen den beiden Schwestern. Mira kam am 31. Juli um 23.49 Uhr zur Welt. Yara dann am 1. August um 0.15 Uhr. Medizinisch ist das natürlich nichts Besonderes, aber für den Kalender eben schon. Wie selten das ist, lässt sich nicht genau sagen. Klar ist aber, Zwillinge mit unterschiedlichen Geburtstagen sind schon ungewöhnlich. Und wenn sie dann sogar noch in verschiedenen Monaten geboren werden, ist das eine echte Besonderheit.
0: Und für die Eltern heißt das wahrscheinlich doppelte Geburtstagsplanung. Wobei, vielleicht ziehen sie die Feier auch einfach über Mitternacht durch. Dann passt es ja eigentlich für beide, oder? Die Zwillinge sind übrigens gesund und schon mit ihren Eltern zu Hause. Ein schöner Start ins Leben, auch wenn der Kalender gleich zwei Seiten dafür gebraucht hat.

0: 9.18 Uhr, guten Morgen. Schön, dass ihr die Nordsee Welle Morning Show eingeschaltet habt. Heute macht der Sommer mal so eine kleine Pause. Der Wind nimmt ordentlich Fahrt auf und es wird auch nicht so warm heute, nur bis 21 Grad. Und Nordsee Welle Hörer André hat einen Blitzer für uns. Moin.
1: Moin, ich wollte Ihnen meinen Blitzer melden in Walle bei der Feuerwehr. Da ist 50 erlaubt. Gruß, André.
0: Danke dir fürs Bescheid sagen und wenn ihr noch was gesehen habt, meldet es gerne an die Nordsee Welle Hotline 04931 97 3000. Das ist Purple Disco Machine für euch mit Hypnotized.

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14: Heute Sonne und Wolken im Mix. Ordentlich Wind und gegen Abend auch Regenschauer. Aktuell 19 Grad in Tange und auf Norderney, 20 Grad in Jemgum und in Heidmühle und 21 Grad in Bremen-Hemelingen. Der Nordseewelle 3-Tage-Trend. Morgen oft bewölkt, aber trocken bei 20 Grad. Samstag Sonne pur und bis 25 Grad und Sonntag sehr viel Sonnenschein bei um die 30 Grad Tagestop-Temperatur. Und das nächste Niedrigwasser von Neuherrlinger Sihl haben wir um 11.37 Uhr.
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15: Ich bin Imme Kasten. Schönen guten Tag. Kurz vor der Kommunalwahl in Niedersachsen häufen sich beschädigte oder gestohlene Wahlplakate. Besonders in den Landkreisen Leer und Osnabrück gab es zuletzt mehrere Fälle. Betroffen sind laut Polizei Plakate verschiedener Parteien. Die Beamten machen klar, wer Werbeplakate beschädigt, zerstört oder stiehlt, der begeht eine Straftat. Zeugen sollen solche Taten bei der Polizei melden. Der angeschwemmte Sprengstoff am Weststrand von Norderney ist am Abend von Fachleuten des Kampfmittelräumdienstes abtransportiert worden. Durch die zügige Absperrung bestand nach Angaben der Polizei keine Gefahr, dass der industriell genutzte Stoff von alleine explodiert wäre. Die Sperrung wurde nach der Bergung des Gegenstands dann wieder aufgehoben. Bei einem Arbeitsunfall in Celle am Nachmittag ist ein 32-Jähriger ums Leben gekommen. Nach ersten Erkenntnissen kippte bei Abrissarbeiten ein Bagger um. Der Mann wurde unter dem Fahrzeug eingeklemmt und starb noch an der Unfallstelle. Die Polizei ermittelt zur Unfallursache. Verkehrsversuch in Bremerhaven-Mitte. Seit Samstag gilt in der Alten Bürger faktisch eine Einbahnstraßenregelung. Die Straße ist nur noch aus nördlicher Richtung befahrbar. Die Polizei hat jetzt kontrolliert, ob sich die Bremerhavener daran halten. Ergebnis 39 Verstöße während einer halbstündigen Kontrolle. 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
14: Besser ankommen mit dem besten Verkehrsservice um 9.32 Uhr. Vorsicht bitte auf der A28 Oldenburg Richtung Bremen. In der Ausfahrt Harentor liegen Metallteile auf der Fahrbahn. Bitte auch Vorsicht in Oldenburg. Zwischen Donnerschwehe und Nadoster Straße ist in beide Richtungen Gefahr durch Rehe auf der Fahrbahn. Bitte hier wirklich ganz besonders vorsichtig fahren. Und dann habe ich noch eine Meldung aus dem Landkreis Oldenburg für euch. In der Gareller Straße zwischen dem Abzweig nach Bissel und der A29 Großen Kneten ist ein Unfall passiert. Hier ist die Fahrbahn gesperrt, das müsst ihr bitte umfahren.
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14: Es wird geblitzt auf der B210, je Fahrrichtung Wilhelmshaven nach der Ausfahrt Schottens. 100. In Aurich im Hoheberger Weg. 50. In Emden in der Opuser Straße. Weitere Blitzer in Jever in der Wangerländischen Straße. In Marx in der Streker Straße Richtung Leer. 80 ist hier erlaubt. In Norddeich in der Norddeicher Straße. Noch mehr Blitzer in Oldenburg in der Hauptstraße. Zwischen Rechtsubweg und Viktor Buhr in der Tombruck Straße. In Spole in der Wichelstädter Straße. Und es wird noch geblitzt in Zetel in der Blauhander Straße. Am Elsadamer Tief Richtung Sande 70. Und wenn ihr noch was gesehen habt, Stausblitzer oder Störungen, dann meldet's gerne an die Nordseewelle Hotline 04931 97 3000.
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14: Die nächste Fähre von Norddeich nach Jüst fährt um 2:30 mit dem Töverland Express. Gute Fahrt euch.
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14: Und jetzt auch mit Alok, Sigala und Ellie Goulding alle zusammen in einem Song All by Myself. Guten Morgen und Happy Donnerstag.

0: Im Kino gehen ab heute die Welpen der Paw Patrol auf große Abenteuerreise. Außerdem wird es romantisch und mörderisch. Hier ist die Nordsee Welle Morning Show mit Lisa. Und unser Kinomann Thomas stellt uns die heutigen Kinoneustarts vor.
1: Habt ihr heute den weirden Eismann gesehen?
2: Was meinst du mit weird?
1: Der war überall, als ob er mich verfolgen würde.
3: Horrorregisseur Eli Roth überschreitet gerne Grenzen. In seinem neuen Werk Ice Cream Man essen Kinder ein Eis und die Erwachsenen zahlen dafür mit ihrem Leben.
4: Was zur Hölle ist hier los?
5: Das ist nicht witzig!
3: Die Kinder in der idyllischen US-Kleinstadt Balen Bay werden zu mörderischen Bestien.
5: Um Himmels Willen, was habt ihr getan?
3: Die Horrorhits Weapons und Terrifier scheinen Eli Roth inspiriert zu haben. Zu dem vielleicht blutigsten Film des Jahres. Ice Cream Man, freigegeben ab 18.
6: Dieses Eis ist teuflisch.
7: Jetzt, du triffst irgendeinen reichen, weißen Typ. Er ist Italiener.
3: Wer es kitschig und seicht mag, ist bei der Romanze You, Me and Italy gut aufgehoben. Die New Yorker Haushitterin Anna lernt zufällig Matteo kennen, der sie zu sich nach Italien einlädt. In seiner Villa findet sie statt Matteo einen Ring.
7: Er legt einen Verlobungsring in eine Krimskramschublade.
3: Matteos Mutter gegenüber gibt sie sich als Verlobte aus, verliebt sich dann aber in Matteos Cousin Michael.
8: Gabriella will, dass ich dir das Weingut zeige.
7: Wieso?
8: Weil du dort heiraten wirst?
3: You, Me and Italy ist eine typische Rom-Com vor der wunderschönen Kulisse der Toskana und mit einem attraktiven Pärchen.
7: Matteo, ich werde dir

0: 49 in der Nordseewelle Morning Show. Guten Morgen, ihr Lieben. Startet entspannt in diesen Donnerstag mit uns. Mit ein bisschen Wind und bis 21 Grad heute. Und Nordseewelle-Hörer André hat einen Blitzer für uns. Moin.
1: Moin. Ich wollte Ihnen meinen Blitzer melden. In Walle bei der Feuerwehr. Da ist 50 erlaubt. Gruß, André.
0: Danke dir fürs Bescheid sagen. Und ich bin Lisa und für heute raus. Wir hören uns morgen früh wieder ab 6 in der Nordseewelle Morning Show. Macht's gut, ihr Lieben. Jetzt Medusa für euch mit Don't Wanna Go Home.

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13: Heute Sonne und Wolken bei uns im Nordwesten. Stellenweise kann es ab Mittag aber auch mal regnen bei 21 Grad. Aktuell messen wir 19 Grad auf Langeoog, in Wilhelmshaven, in Apen und in Blomberg. Und 20 Grad haben wir in Ritterhude. Der Nordseewelle 3-Tage-Trend. Ja, morgen haben wir einen Mix aus Sonne und Wolken bei 20 Grad. Am Samstag Sonne pur dann bei 25 Grad. Und Sonntag, da wird es nochmal eine Ecke wärmer bei 30 Grad. Das nächste Niedrigwasser vor Baltrum ist um 11.23 Uhr.
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14: Ich bin Jana Klonikowski. Schönen guten Tag. Eine neue Gefahrenqualität. Das hat Bundesinnenminister Dobrindt zu der Sprengstoffdrohne gesagt, die am Leipziger Flughafen entdeckt und dann unschädlich gemacht wurde. Dobrindt spricht von einem hybriden Anschlagsszenario.
15: Vor wenigen Monaten habe ich gegenüber der Öffentlichkeit auch deutlich gemacht, dass wir die Bedrohungslage hochstufen müssen. Weg von einer abstrakten Bedrohungslage hin zu einer hohen Gefährdung. Und es zeigt sich auch gerade jetzt, dass diese Einschätzung real ist.
14: Bisher ist noch völlig unklar, wer hinter dem Vorfall steckt. Die Ermittlungen laufen auf Hochtouren. Der neue Bundesverkehrsminister Bilger will heute über Maßnahmen gegen das Niedrigwasser, vor allem im Rhein, sprechen. Er hat Experten zu einer Konferenz nach Bonn eingeladen. Kritik gibt es im Vorfeld vom BUND. Dass keine Umweltorganisation dabei ist, zeige, dass die Bundesregierung die eigentlichen Probleme verkennt, heißt es. Das Niedrigwasser im Rhein belastet neben der Natur aktuell vor allem auch Unternehmen. Viele müssen ihre Transportketten umstellen. Auch eine KI vom Facebook-Konzern Meta hat sich jetzt selbstständig gemacht. Das Modell hat sich unbeabsichtigt Zugang zum Internet verschafft und ist in ein fremdes Unternehmen eingedrungen. Als Ursache wird eine Fehlkonfiguration genannt. Gerade erst war ein ähnlicher Fall bei Anthropic bekannt geworden. Dort hatte die KI sogar gefälschte Mails an Menschen geschickt. Bislang haben die ungeplanten Attacken keine Schäden angerichtet, allerdings auch nicht gerade für Vertrauen in Sachen KI gesorgt. Wenn die Rentenreform noch dieses Jahr kommen soll, muss die Rente mit 63 abgeschafft werden. Das hat Unionsfraktionschef Frei jetzt nochmal betont. Und er nimmt da Bundessozialministerin Baas in die Pflicht. Die müsse einen Entwurf vorlegen, der auch die umstrittene Abschaffung enthält. Das sagte Frei der Rheinischen Post. Reste einer SpaceX-Rakete sind auf dem Mond eingeschlagen. Das haben europäische Wissenschaftler jetzt bestätigt. Es handelt sich dabei um ein etwa 4 Tonnen schweres Trümmerteil, das 1,5 Jahre durchs All geflogen war. Solche Einschläge gelten als Gefahr für eine mögliche Basis auf dem Mond. 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
17: Besser ankommen mit dem besten Verkehrsservice. Die A1 Hamburg Richtung Osnabrück zwischen Opposen Bremen-Mahndorf und Bremen-Arsten. Hier 1 Kilometer Stau, da steht hier mindestens 5 Minuten länger. Dann haben wir noch dichten Verkehr auf der B72 auf der Norderstraße zwischen Georgsheil und der Sparkassenarena. Hier sind es für euch 7 Minuten mehr. Und dann noch auf der B211 auf der Meerkircher Straße in Rastede zwischen Niederhörner und Leu, da steht ihr 5 Minuten länger. Und dann haben wir noch eine Tagesbaustelle auf der A29 Oldenburg Richtung Wilhelmshaven. Da ist die Einfahrt Sande heute gesperrt bis ungefähr 16 Uhr.
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17: Es wird geblitzt auf der B210 Jever Richtung Wilhelmshaven nach der Ausfahrt Schortens Rebsold Ost-Team. Dann in Aurich im Hoheberger Weg, außerdem in Emden in der Opuser Straße beim Heimatverein. Geblitzt wird außerdem in Jever in der Wangerländischen Straße gegenüber von der Tankstelle. Dann in Marx in der Streker Straße Richtung Leer. Geblitzt wird außerdem in Norddeich in der Norddeicher Straße. Dann in Oldenburg in der Hauptstraße beidseitig. Teure Fotos gibt es außerdem noch zwischen Rechtsabweg und Viktor Buhr in der Tom-Brok-Straße, dann in Spole in der Wiefelsteder Straße bei der Feuerwehr und der letzte Blitzer steht in Zetel in der Blauhander Straße am Ellensadamer Tief Richtung Sande. Und wenn ihr jetzt noch was habt, Staus, Blitzer, Unfälle oder andere Störungen, dann immer gerne her damit zu uns. Am besten telefonisch oder per WhatsApp an die Nordseewelle Hotline. Das ist die 04931 97 3000.
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17: Die nächste Fähre von Norddeich nach Norderney fährt um 11 Uhr.
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An der Nordsee kann man schön entspannen, eine Sandburg bauen oder auch gemütlich einen Film schauen. Nordseewelle am Donnerstag. Anfang August verwandelt sich die Drachenwiese in das wohl sommerlichste Open-Air-Erlebnis für die ganze Familie. Schon ab 13 Uhr warten Live-Musik, Zaubershows, Zirkus, Kinderdisco und viele weitere Mitmachaktionen. Und wenn es dann dunkel wird, dann startet das Kino unter freiem Himmel. Heute zum Beispiel läuft Minions und Monster und morgen Spider-Man Brand New Day. Ich habe ihn schon zweimal gesehen und Open Air unterm Sternenhimmel würde ich auch nochmal machen. Und morgen früh hat meine liebe Kollegin Lisa wieder Tickets zu verschenken plus Strandkorb, Popcorn und Getränken. 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Das ist euer Donnerstag und weiter geht's mit Marc Forster bei Nordseewelle.

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12: Aktuell wechseln sich Sonne und Wolken bei uns im Nordwesten ab. Stellenweise kann es aber ab heute Mittag auch mal regnen hier und da bei 21 Grad. Aktuell messen wir 20 Grad auf Borkum, in Hooksiel, in Friedeburg, in Augustfehn und 20 Grad tatsächlich auch in Euten. Der Nordseewelle 3-Tage-Trend. Mit einem Mix aus Sonne und Wolken geht's morgen dann weiter bei 20 Grad. Am Samstag, da also am Wochenende, haben wir Sonne pur bei 25 Grad und Sonntag, da wird's dann noch mal so ein Stück wärmer bei 30 Grad. Das nächste Niedrigwasser vor Bensersiel ist um 11.14 Uhr.
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12: 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Die A1 Hamburg Richtung Osnabrück zwischen Opphusen, Bremen-Mahndorf und Bremen-Arsten. Hier weiter in 2 Kilometer Stau, da kommen für euch 5 Minuten dazu. Dann weiter auf der A1 Richtung Bremen zwischen dem Dreiecksturm Bremen-Arsten. Hier 5 Kilometer Stau, da verliert ihr mindestens eine halbe Stunde. Und zuletzt ist in Wilhelmshaven am Wiesenhof die Ampelanlage heute aus. Fahrt da also bitte vorsichtig.
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12: Es wird geblitzt auf der B210 Jever Richtung Wilhelmshaven nach der Ausfahrt Schortens-Rebsholt-Ostthiem. Dann stehen 2 Blitzer in Aurich im Hoheberger Weg und der andere in der Utlandshörner Straße bei der Feuerwehr in Walle. Blitzer stehen auch in Emden und zwar gleich zweimal. Einmal in der Opuser Straße beim Heimatverein und der zweite steht im Wiekhoffweg am Sportplatz. Geblitzt wird außerdem noch in Jever an der Wangerländischen Straße gegenüber von der Tankstelle. Dann in Marx in der Streker Straße Richtung Leer. Außerdem steht ein Blitzer in Norddeich in der Norddeicher Straße. Dann in Oldenburg in der Hauptstraße beidseitig. Außerdem zwischen Rechtsubweg und Viktor Buhr in der Tom-Brook-Straße. Und die letzten beiden Blitzer stehen einmal in Spole in der Wiefelstädter Straße bei der Feuerwehr und zuletzt in Zetel in der Blauhander Straße am Ellensadamer Tief Richtung Sande. Ja, und wenn ihr jetzt noch was habt, Staus, Blitzer, Unfälle oder andere Störungen, dann immer gerne her damit zu uns. Am besten telefonisch oder ihr schickt uns einfach eine WhatsApp-Nachricht an die Nordseewelle-Hotline. Das ist die 94931973000.
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12: Die nächste Fähre vom Bensersee nach Langeoog fährt um 11.30 Uhr.
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Donnerstag Vormittag und irgendwie fühlt sich das Wochenende schon ein bisschen näher an. Vielleicht läuft gerade Kaffee Nummer 2 bei euch durch und die ersten Aufgaben sind auch schon erledigt. Wir liefern den passenden Sound dazu hier bei Nordsee-Welle. Er ist so irgendwie der Durchstarter der letzten Jahre und läuft überall hoch und runter. Sober mit Homewrecker.

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8: Heute haben wir bei uns im Nordwesten einen Mix aus Sonne und Wolken. So ab 1 Uhr kann es aber stellenweise hier und da mal regnen bei 21 Grad. Aktuell messen wir 20 Grad auf Baltrum, 20 in Hage und in Sande. Und 21 Grad haben wir in Mettchendorf und in Achim. Der Nordseewelle 3-Tage-Trend. Ja, morgen geht es eigentlich weiter mit so einem Mix aus Sonne und Wolken bei 20 Grad. Am Samstag dann von morgens bis abends Sonne bei 25 Grad. Und am Sonntag, da sieht es eigentlich recht ähnlich aus. Es wird nur noch ein Stück wärmer und so haben wir da Tageshöchsttemperaturen um die 30 Grad. Das nächste Niedrigwasser vor Dornumersiel ist um 11.25 Uhr.
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9: Ich bin Jana Klonikowski. Schönen guten Tag. Bundesinnenminister Dobrindt vermutet fremde Mächte hinter dem fehlgeschlagenen Anschlag auf den Leipziger Flughafen. Nach dem Vorfall mit einer Bombendrohne spricht er von einer neuen Gefahrenqualität. Sicherheitsexperte Nico Lange geht davon aus, dass Russland dahinter steckt. Er sagte im ZDF:
10: Wir wissen doch, dass seit Jahren Russland uns hybrid angreift. Wir wissen, dass Drohnen dabei eine Rolle spielen, dass Sabotage eine Rolle spielt. Und das passt ja in das Muster. Wir sind in einer sehr ernsten Lage, was diese hybriden Bedrohungen angeht. Und wir haben weder bei Verteidigung noch bei Abschreckung bisher die richtigen Instrumente, um uns dagegen zu wehren.
9: Bundesverkehrsminister Bilger denkt in Sachen Niedrigwasser darüber nach, das Sonntagsfahrverbot für LKWs zu lockern. Wenn der Verkehr auf dem Rhein zum Erliegen kommen sollte, müsse man schauen, ob man auf Straße oder Schiene ausweichen kann, sagte er der Bild. Für heute hat Bilger zu einem Spitzengespräch nach Bonn eingeladen. In Deutschland ist die Zahl der Hitzetoten deutlich gestiegen. Das Robert-Koch-Institut meldet 12.000 Fälle. Mehr dazu von Tim Ritztrup.
11: Der bisherige Spitzenwert von rund 9.000 Fällen aus dem Jahr 2018 wurde damit weit übertroffen. Grund dafür sind die extremen Hitzewellen in diesem Sommer. Laut RKI gab es vor allem Ende Juni deutlich mehr Tote als sonst. Da lagen die Temperaturen teilweise bei über 41 Grad. Dabei ist Hitze in den allermeisten Fällen nicht die eigentliche Todesursache, sondern Vorerkrankungen wie Herz-Kreislauf-, Lungen- oder Nierenerkrankungen.
9: In der Rentendebatte macht Unionsfraktionschef Frei Druck auf Bundessozialministerin Baas. Sie soll im Herbst den Gesetzentwurf vorlegen, sagte Frei der Rheinischen Post. Streit gibt es da vor allem um die Rente mit 63. Die Bundesregierung will sie eigentlich abschaffen. Immer mehr Ministerpräsidenten sind dagegen. Ungewöhnliches Urteil in New York. Drei Großproduzenten müssen da wegen illegaler Preisabsprachen 53 Millionen Eier an Ausgabestellen für kostenlose Lebensmittel spenden. Die Eierpreise sind in den USA ein hochsensibles Thema. Letztes Jahr kostete ein Ei teilweise fast $1. 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
8: Besser ankommen mit dem besten Verkehrsservice. Die A1 Hamburg Richtung Osnabrück zwischen Uppusen-Bremen-Mahndorf und Bremen-Arsten. Hier haben wir 2 Kilometer Stau, da kommen für euch 5 Minuten obendrauf. Weiter geht's auf der A1 Richtung Bremen zwischen dem Dreiecksturm Bremen-Arsten. Hier haben wir 5 Kilometer Stau, da kommt für euch 1/2 Stunde dazu. Achtung bitte auf der A31 Emden Richtung Leer zwischen Ripo und Nermoor. Da steht momentan ein kaputtes Fahrzeug auf der rechten Spur. Fahrt hier also bitte vorsichtig. Und in Wilhelmshaven ist am Wiesenhof weiterhin die Ampelanlage aus. Fahrt auch hier also bitte vorsichtig.
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8: Es wird geblitzt auf der B210 Jever Richtung Wilhelmshaven nach der Ausfahrt Schortens-Rebsholt-Ostthiem. Dann stehen 2 Blitzer in Aurich im Hoheberger Weg und der andere in der Utlandshörner Straße bei der Feuerwehr in Walle. Blitzer stehen auch in Emden und zwar gleich 2-mal. Einmal in der Uppuser Straße beim Heimatverein und der 2. steht im Wiekoffweg am Sportplatz. Geblitzt wird außerdem noch in Jever an der Wangerländischen Straße gegenüber von der Tankstelle. Dann in Marx in der Streker Straße Richtung Leer. Außerdem steht ein Blitzer in Norddeich in der Norddeicher Straße. Dann in Oldenburg in der Hauptstraße beidseitig. Außerdem zwischen Rechtsubweg und Viktor Buhr in der Tom-Brok-Straße. Und die letzten beiden Blitzer stehen einmal in Spole in der Wiefelstädter Straße bei der Feuerwehr und zuletzt in Zetel in der Blauhander Straße am Ellensadamer Tief Richtung Sande. Ja, und wenn ihr jetzt noch was habt, Staus, Blitzer, Unfälle oder andere Störungen, dann immer gerne her damit zu uns. Am besten telefonisch oder ihr schickt uns einfach eine WhatsApp-Nachricht an die Nordseewelle Hotline. Das ist die 04931 97 3000.
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8: Die nächste Fähre von Emden nach Borkum fährt heute Mittag um 14:45.
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Das Wochenende ist noch etwas entfernt. Dafür geht's mit großen Schritten Richtung Mittagspause. Noch ein paar Punkte auf der Liste und zwischendurch einfach Songs, die gute Laune machen. You Not Us und Daddy DJ mit Flipside bei Nordsee Welle. Schön.

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13: Aktuell haben wir viel Sonne am Himmel. Ab und zu kommen noch mal so ein paar Wolken vorbei. Heute Nachmittag, da kann es aber auch mal stellenweise regnen bei 21 Grad. Aktuell messen wir 20 Grad auf Norderney, in Große Feen und in Jever. Und 21 Grad haben wir in Jeddelo und in Brake. Der Nordseewelle 3-Tage-Trend. Morgen wechseln sich Sonne und Wolken ab. Bei 20 Grad am Samstag haben wir dann Sonne pur bei 25 Grad. Und Sonntag, da sieht es dann eigentlich ähnlich aus. Es wird nur noch mal eine Ecke heißer. Wir haben nämlich Tageshöchsttemperaturen um die 30 Grad. Das nächste Niedrigwasser vor Halesiel ist um 12.27 Uhr.
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13: Besser ankommen mit dem besten Verkehrsservice. Die A1 Hamburg Richtung Osnabrück zwischen Oppusen, Bremen-Mahndorf und Bremen-Arsten. Hier haben wir 4 Kilometer Stau, da kommen wir euch 10 Minuten dazu. Dann weiter auf der A1 Richtung Bremen zwischen dem Dreieckstuhl und Bremen-Hemeling. Hier 4 Kilometer Stau, da gibt es 25 Minuten extra. Achtung bitte nochmal erneut auf der A1. 31 Emden Richtung Leer. Zwischen Ripon und Nermoor, da steht immer noch ein kaputtes Fahrzeug auf der rechten Spur. Fahrt hier also bitte vorsichtig. Und zuletzt gibt es noch dichten Verkehr auf der B72 auf der Emder Straße zwischen der Sparkassen Arena und Georgsheil. Hier steht ihr 5 Minuten länger.
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13: Es wird geblitzt auf der B210, Jever Richtung Wilhelmshaven, nach der Ausfahrt Schortens, Rebsold, Ostthiem. Hier sind 100 erlaubt. Dann in Aurich im Hoheberger Weg. Außerdem steht noch ein Blitzer in Aurich, und zwar in Walle in der Utlandshörner Straße bei der Feuerwehr. Dann stehen 2 Blitzer in Emden, einmal in der Opuser Straße beim Heimatverein und der zweite im Wiekow-Weg am Sportplatz. Außerdem wird geblitzt in Jever in der Wangerländischen Straße gegenüber von der Tankstelle. Dann in Marx in der Streker Straße Richtung Leer. Außerdem wird geblitzt in Norddeich in der Norddeicher Straße. Dann in Oldenburg in der Hauptstraße beidseitig. Außerdem zwischen Rechtsubweg und Viktor Buhr in der Tombrookstraße. Hier sind 60 erlaubt. Und die letzten beiden Blitzer stehen einmal in Spole in der Wievielstädter Straße bei der Feuerwehr. Und zuletzt in Zetel in der Blauhander Straße am Ellensadamer Tief Richtung Sande. Und wenn ihr jetzt noch was habt, Staus, Blitzer, Unfälle oder andere Störungen, dann könnt ihr uns das wie immer sehr gerne melden. Am besten telefonisch oder per WhatsApp an die Nordseewelle Hotline. Das ist die 04931 97 3000.
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13: Die nächste Fähre von Norddeich nach Jüst mit dem Tövaland Express fährt um 13 Uhr.
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0: Es ist Kinodonnerstag mit eurem Kinoexperten, dem Chris. Und nachdem in den letzten Wochen alle Actionfans auf ihre Kosten gekommen sind mit Odyssey und Spider-Man Brand New Day, sind jetzt die Kids dran.
1: Wenn wir in diesen Dschungel aufbrechen, brauchen wir eine Spezialausrüstung. Egal, was uns in diesem Dschungel erwartet, wir sind bereit. Wir sind absolut nicht bereit. Rennt! Aber ich renne ja. Ich bin der Bulldog und ich kann ja gar nicht schneller laufen.
0: Paw Patrol, der Dino-Film, ist, wer hätte es gedacht, ein großes Abenteuer für die Kleinen. Die beliebten Fellhelden treffen auf Dinosaurier, jede Menge Action und eine spannende Rettungsmission. Perfekt für junge Dino- und Paw Patrol-Fans. Wer will Kinotickets für Emden oder Wilhelmshaven haben? Jetzt durchklingeln 04931 97 3000. Viel Spaß!

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9: Heute haben wir bei uns im Nordwesten einen Mix aus Sonne und Wolken. Aktuell sind aber eher mehr Wolken am Himmel. Und heute Mittag, da kann es stellenweise sogar mal regnen bei 21 Grad. Aktuell messen wir 19 Grad auf Wangerooge, 20 in Ihloh, 21 in Göns und in Lilienthal. Und 22 Grad haben wir in Wildeshausen. Der Nordseewelle 3-Tage-Trend. Ja, morgen geht's weiter mit einem Mix aus Sonne und Wolken bei 20 Grad. Am Samstag und vor allem zum Wochenende hin wird's wieder richtig schön sommerlich. Da fangen wir nämlich an mit 25 Grad und Sonne pur. Und Sonntag, da wird es dann noch mal eine Ecke wärmer, und zwar 30 Grad. Das nächste Hochwasser vor Borkum ist heute Nachmittag um 16.53 Uhr.
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10: Ich bin Jana Klonikowski. Schönen guten Tag. Nach dem Drohnenvorfall am Leipziger Flughafen spricht Bundesinnenminister Dobrindt von einem hybriden Anschlagsszenario. Wer dahinter steckt, lasse sich aber noch nicht sagen. Es waren aber definitiv keine Amateure, so Dobrindt. Und weiter?
11: Drohnensichtungen, Drohnenbedrohungen, auch im hybriden Zusammenhang, das kennen wir aus der Vergangenheit, dass eine Drohne bewaffnet mit Sprengstoff sich hier auf einem Flughafengelände befindet. Das ist ein neues Bedrohungsszenario.
10: Die Drohne war in der Nähe eines ukrainischen Frachtflugzeuges entdeckt und dann unschädlich gemacht worden. In Deutschland sind in diesem Jahr bisher über 260 Menschen bei Badeunfällen ums Leben gekommen. Das sind 15 mehr als im gleichen Zeitraum im letzten Jahr. Vor allem im Juni gab es nach Angaben der Deutschen Lebensrettungsgesellschaft einen dramatischen Anstieg. Die LRG-Präsidentin Ute Vogt sagt:
12: Wie im letzten Jahr haben wir auch in diesem Jahr wieder besonders viele junge Menschen zwischen 11 und 30 Jahren. Und der Grund ist oft leichtsinniges Verhalten oder es sind Alkohol oder Drogen im Spiel.
10: Auch eine KI vom Facebook-Konzern Meta hat sich jetzt selbstständig gemacht. Das Modell hat sich unbeabsichtigt Zugang zum Internet verschafft und ist in ein fremdes Unternehmen eingedrungen. Als Ursache wird eine Fehlkonfiguration genannt. Gerade erst war ein ähnlicher Fall bei Anthropic bekannt geworden. Dort hatte die KI sogar gefälschte Mails an Menschen geschickt. Bislang haben die ungeplanten Attacken keine Schäden angerichtet, allerdings auch nicht gerade für Vertrauen in Sachen KI gesorgt. Bundesverkehrsminister Bilger denkt in Sachen Niedrigwasser darüber nach, das Sonntagsfahrverbot für LKWs zu lockern. Wenn der Verkehr auf dem Rhein zum Erliegen kommen sollte, müsse man schauen, ob man auf Straße oder Schiene ausweichen kann, sagte Bilger der Bild. Für heute hat der Verkehrsminister zu einem Spitzengespräch nach Bonn geladen. Im Vorfeld haben Wirtschafts- und Industrieverbände auch gefordert, den Rhein stellenweise zu vertiefen. 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
9: Besser ankommen mit dem besten Verkehrsservice. Die A1 Hamburg Richtung Osnabrück zwischen Opusen Bremen-Mahndorf und Bremen-Arsten. Hier weiterhin 4 Kilometer Stau, da verliert ihr mindestens eine Viertelstunde. Weiter geht's auf der A1 Richtung Bremen zwischen dem Dreieck Stur und Bremen-Arsten. Auch hier haben wir 4 Kilometer Stau, da kommen für euch aber 25 Minuten dazu. Und zuletzt haben wir noch dichten Verkehr auf der B72 auf der Emder Straße zwischen der Sparkassenarena und Norden Süd. Hier kommen für euch mindestens 7 Minuten dazu.
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9: Es wird geblitzt auf der B210, hier Fahrrichtung Wilhelmshaven, nach der Ausfahrt Schortens-Rebsold-Ostteam. Hier sind 100 erlaubt. Dann in Aurich im Hoheberger Weg. Außerdem steht noch ein Blitzer in Aurich, und zwar in Walle in der Utlandshörner Straße bei der Feuerwehr. Dann stehen zwei Blitzer in Emden, einmal in der Opuser Straße beim Heimatverein und der zweite im Wiekow-Weg am Sportplatz. Außerdem wird geblitzt in Jever in der Wangerländischen Straße gegenüber von der Tankstelle. Dann in Marx in der Streker Straße Richtung Leer. Außerdem wird geblitzt in Norddeich in der Norddeicher Straße. Dann in Oldenburg in der Hauptstraße beidseitig. Außerdem zwischen Rechtsubweg und Viktor Buhr in der Tombrookstraße. Hier sind 60 erlaubt. Und die letzten beiden Blitzer stehen einmal in Spole in der Wievielstädter Straße bei der Feuerwehr und zuletzt in Zetel in der Blauhander Straße am Ellensadamer Tief Richtung Sande. Und wenn ihr jetzt noch was habt, Staus, Blitzer, Unfälle oder andere Störungen, dann könnt ihr uns das wie immer sehr gerne melden, am besten telefonisch oder per WhatsApp an die Nordseewelle Hotline. Das ist die 04931 97 3000.
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9: Die nächste Fähre von Nesmasee nach Baltrum fährt um 14.30 Uhr.
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Schönen Mittag Nordwesten. Jetzt kommt der Strom wirklich schon aus den Gehwegen. Der Chris für euch bei Nordwelle. Hier bei uns in Deutschland werden erstmals Ladebordsteine für E-Autos getestet. Statt großer Ladesäulen, die man schon so kennt, wird das Ladekabel direkt in einen Ladepunkt im Bordstein gesteckt. Besonders praktisch in engen oder historischen Straßen. Die Technik gilt als platzsparend, unauffällig und weniger anfällig für Vandalismus. Hoffentlich suchen dann Autofahrer nicht künftig länger den Ladepunkt als einen Parkplatz. Mit Kato und John geht's bei Nordseewelle weiter. 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
17: Aktuell ist es bedeckt bei uns im Nordwesten. Ab und zu kann aber auch mal die Sonne vorbeikommen und gegen Mittag, da kann es stellenweise tatsächlich auch mal leichte Schauer geben bei 21 Grad. Aktuell messen wir 20 Grad auf Spiekeroog und in Schillich, 21 in Esens und 22 Grad haben wir in Wadenburg und in Lehmwerda. Der Nordseewelle 3-Tage-Trend. Ja, morgen geht's weiter mit einem Mix aus Sonne und Wolken bei 20 Grad und zum Wochenende hin, da kommt dann das Sommerwetter so richtig zurück. Samstag haben wir Sonne pur von morgens bis abends bei 25 Grad und Sonntag wird es nochmal wärmer. Da haben wir ebenfalls Sonne pur bei 30 Grad. Das nächste Hochwasser vor Jüst ist um 17.15 Uhr.
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19: Besser ankommen mit dem besten Verkehrsservice. Die A1 Hamburg Richtung Osnabrück zwischen Oppusen-Bremen-Mahndorf und Bremen-Arsten. Hier 4 Kilometer Stau, da kommt für euch mindestens eine Viertelstunde dazu. Weiter auf der A1 Richtung Bremen zwischen dem Dreiecksturm Bremen-Arsten. Hier haben wir jetzt 6 Kilometer Stau, da kommen für euch 20 Minuten dazu. Und zuletzt haben wir einen Kilometer Stau auf der A29 Wilhelmshaven Richtung Oldenburg. Zwischen Zetel und Farel-Bockhorn, da steht ihr 5 Minuten länger.
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19: Es wird geblitzt auf der B210, hier fahr Richtung Wilhelmshaven, nach der Ausfahrt Schortens, Rebsold, Ostteam, hier sind 100 erlaubt. Dann in Aurich im Hoheberger Weg. Außerdem steht noch ein Blitzer in Aurich und zwar in Walle in der Utlandshörner Straße bei der Feuerwehr. Dann stehen zwei Blitzer in Emden, einmal in der Opuser Straße beim Heimatverein und der zweite im Wiekoffweg am Sportplatz. Außerdem wird geblitzt in Jever in der Wangerländischen Straße gegenüber von der Tankstelle. Dann in Marx in der Streker Straße Richtung Leer. Außerdem wird geblitzt in Norddeich in der Norddeicher Straße. Dann in Oldenburg in der Hauptstraße beidseitig. Außerdem zwischen Rechtsobweg und Viktor Buhr in der Tombrookstraße. Hier sind 60 erlaubt. Und die letzten beiden Blitzer stehen einmal in Spole in der Wievielstädter Straße bei der Feuerwehr. Und zuletzt in Zetel in der Blauhander Straße am Ellensadamer Tief Richtung Sande. Und wenn ihr jetzt noch was habt, Staus, Blitzer, Unfälle oder andere Störungen, dann könnt ihr uns das wie immer sehr gerne melden. Am besten telefonisch oder per WhatsApp an die Nordseewelle Hotline. Das ist die 04931 97 3000.
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19: Die nächste Fähre von Neuhallinger See nach Spiekeroog fährt um 17.45 Uhr.
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Der Donnerstag hier im Nordwesten hat Halbzeit und viele nutzen genau diesen Moment für eine kleine, wohlverdiente Pause. Um weitermachen zu können, muss der Akku wieder getankt werden. Und wir füllen diesen Akku mit der meisten Musik und allen aktuellen Hits hier bei Nordwestenwelle. Weiter geht's mit Two Colors.

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7: Heute haben wir einen Mix aus Sonne und Wolken bei uns im Nordwesten. Gleich kann es aber stellenweise auch hier und da mal regnen. Bei 21 Grad heute. Aktuell messen wir 20 Grad auf Jüst, 21 in Varel und in Westerstede. Und 22 Grad messen wir bereits in Jemgum und in Delmenhorst. Der Nordseewetter 3-Tage-Trend. Ja, mit so einem Mix aus Sonne und Wolken geht es auch die kommenden Tage weiter. Morgen dann bei 20 Grad und am Wochenende, da wird es dann nochmal eine Ecke wärmer. Samstag haben wir nämlich Sonne pur bei 25 Grad und Sonntag, da haben wir sogar 30 Grad, also ordentlich Wasser trinken da. Das nächste Hochwasser vor Hochsiel ist heute Abend um 18.24 Uhr.
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8: Ich bin Jana Klonikowski. Schönen guten Tag. Der Mann, der bei einer Verdi-Demo in München eine Mutter und ihr Kind getötet hat, muss lebenslang ins Gefängnis. Das Bayerische Oberlandesgericht hat auch die besondere Schwere der Schuld festgestellt. Colin Mock berichtet.
9: Heißt konkret, er kann voraussichtlich auch nicht nach 15 Jahren auf Bewährung raus. Das Gericht sah es als erwiesen an, dass der 25-Jährige letztes Jahr im Februar mit einem Auto in die Verdi-Demo gefahren ist. Eine Mutter und ihr Kind starben, über 40 weitere Menschen wurden bei dem Anschlag verletzt. Als Motiv sieht die Bundesanwaltschaft religiöse und politische Gründe.
8: Nach dem fehlgeschlagenen Drohnenanschlag am Leipziger Flughafen sind weiter viele Fragen offen. Viele Experten halten Russland als Drahtzieher für wahrscheinlich. Dass es aber überhaupt dazu kommen konnte, liegt auch an fehlenden Konsequenzen in der Vergangenheit, sagt der Sicherheitsexperte Nico Lange im ZDF.
10: Wir sind so typisch deutsch, Entschuldigung, wenn ich das sage, gut dabei, lange über Dinge zu reden und vielleicht noch etwas auf Papier zu schreiben, machen dann aber praktisch nichts. Wir hatten im letzten Jahr Drohnenvorfälle in Europa, auch am Münchner Flughafen, aber wir haben nicht die Sensorik aufgebaut, um genau erfassen zu können, wo ist eine Drohne, wo ist sie gestartet, wo ist sie gelandet, wo ist sie hingeflogen.
8: Bundesverkehrsminister Bilger denkt in Sachen Niedrigwasser darüber nach, das Sonntagsfahrverbot für LKWs zu lockern. Wenn der Verkehr auf dem Rhein zum Erliegen kommen sollte, müsse man schauen, ob man auf Straße oder Schiene ausweichen kann, sagte er der Bild. Für heute hat Bilger zu einem Spitzengespräch nach Bonn eingeladen. bekommt Deutschland zum ersten Mal eine Frau als Staatsoberhaupt. Auch führende Unionspolitiker sind dafür, dass Bundespräsident Steinmeier eine Nachfolgerin bekommen soll. Unionsfraktionschef Frei sagte den Funke-Zeitungen, er würde sich das wünschen. In der Fußball-Bundesliga bahnt sich ein Rekordtransfer an. RB Leipzig und Real Madrid sind sich über einen Wechsel von Jan Diomonde einig. Die Spanier zahlen für den Spieler aus der Elfenbeinküste wohl bis zu 140 Millionen Euro. 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
7: Besser ankommen mit dem besten Verkehrsservice. Die A1 Hamburg Richtung Osnabrück zwischen Opusen Bremen-Mahrendorf und Bremen-Arsten. Hier haben wir 6 Kilometer Stau, da kommt für euch eine Viertelstunde dazu. Dann geht's weiter auf der A1 Richtung Bremen zwischen dem Dreieck Sturm Bremen-Arsten. Auch hier haben wir 6 Kilometer Stau, da kommt für euch allerdings eine halbe Stunde obendrauf. Weiter geht's dann mit 3 Kilometer stockendem Verkehr auf der A29 Ahlhorner Heide Richtung Wilhelmshaven. Zwischen dem Kreuz Oldenburg-Ost und Oldenburg-Umstede, da steht ihr mindestens 8 Minuten länger. Dann haben wir noch dichten Verkehr auf der B72 auf der Lehrer Landstraße zwischen Backband und dem Fischteichweg. Hier sind es 5 Minuten plus. 5 Minuten plus sind es auch auf der B211 auf der Meerkircher Straße in Rastede zwischen Leu und Niederhörne und ebenfalls auf der B213 auf der Wildeshauser Landstraße zwischen Wildeshausen Nord und Gannakesee. Hier sind es überall 5 Minuten mehr für euch.
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7: Es wird geblitzt auf der B210, Jever Richtung Wilhelmshaven, nach der Ausfahrt Schortens Rebsold aus Team. Dann in Aurich im Hoheberger Weg. Außerdem noch ein zweiter Blitzer in Aurich, und zwar in Walle in der Utlandshörner Straße bei der Feuerwehr. Außerdem stehen zwei Blitzer in Emden, der eine in der Opuser Straße beim Heimatverein und der zweite im Wiekhoffweg am Sportplatz. Blitzer stehen außerdem zwischen Nermo und Timmel in der Timmeler Straße, dann in Norddeich in der Norddeicher Straße. Teure Fotos gibt es außerdem noch in Oldenburg in der Hauptstraße beidseitig, dann zwischen Rechtsubweg und Viktor Buhr in der Tombrookstraße und in Spole in der Wiefelstieler Straße bei der Feuerwehr und zuletzt in Zetel in der Blauhander Straße am Ellen-Sadamativ Richtung Sande. Ja, und wenn ihr jetzt noch was habt, Staus, Blitzer, Unfälle oder andere Störungen, dann immer gerne her damit zu uns. Am besten telefonisch oder ihr schickt uns einfach eine WhatsApp-Nachricht an die Nordseewelle Hotline. Das ist die 04931 97 3000.
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7: Die nächste Fähre von Halesee nach Wangerooge fährt um 3.
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Drückt euch die Daumen und hier geht's jetzt weiter mit Bibi Rexha und New Religion. Schönen Donnerstag.

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12: Aktuell wechseln sich Sonne und Wolken fleißig bei uns ab. Stellenweise kann es aber auch schon mal regnen, bei 21 Grad heute. Aktuell messen wir 20 Grad auf Baltrum, 21 in Lütetsburg, Heidmühle und in Ocholt und 22 Grad haben wir in Schwanewede. Der Nordseewelle 3-Tage-Trend. Morgen geht's weiter mit einem Mix aus Sonne und Wolken bei 20 Grad und passend zum Wochenende steigen die Temperaturen wieder. Der Sommer kommt zurück. Wir haben am Samstag Sonne pur bei 25 Grad und Sonntag haben wir sogar 30 Grad. Das nächste Hochwasser von Norddeich ist heute Nachmittag um 17.11 Uhr.
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12: Besser ankommen mit dem besten Verkehrsservice. Die A1 Hamburg Richtung Osnabrück zwischen Opusen, Bremen-Mahndorf und Bremen-Arsten. Hier 6 Kilometer Stau, da kommen für euch mindestens 25 Minuten dazu. Dann weiter auf der A1 Richtung Bremen zwischen dem Dreieckstuhl und Bremen-Arsten. Hier haben wir mittlerweile 7 Kilometer Stau, da verliert ihr 40 Minuten. Weiter geht's dann noch zweimal mit dichtem Verkehr. Einmal auf der B70 im Stadtring Leer zwischen Leer-Heißfelde und Leer-Nord. Da steht ihr mindestens 8 Minuten länger. Und dann zuletzt noch auf der B72 auf der Bruckmalander Straße zwischen Marienhafe und Lütelsburg. Da kommen für euch 5 Minuten dazu.
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12: Es wird geblitzt auf der B210, Jever Richtung Wilhelmshaven, nach der Ausfahrt Schortens-Rebsold aus Team. Dann in Aurich im Hoheberger Weg. Außerdem noch ein zweiter Blitzer in Aurich, und zwar in Walle in der Uttlandshörner Straße bei der Feuerwehr. Außerdem stehen zwei Blitzer in Emden, der eine in der Obuser Straße beim Heimatverein und der zweite im Wiekhoffweg am Sportplatz. Blitzer stehen außerdem zwischen Nermoor und Timmel in der Timmeler Straße, dann in Norddeich in der Norddeicher Straße. Teure Fotos gibt es außerdem noch in Oldenburg in der Hauptstraße beidseitig, dann zwischen Rechtsubweg und Viktor Buhr in der Tom-Brook-Straße und in Spole in der Wiefelstieler Straße bei der Feuerwehr und zuletzt in Zetel in der Blauhander Straße am Ellen-Sadamativ Richtung Sande. Ja, und wenn ihr jetzt noch was habt, Staus, Blitzer, Unfälle oder andere Störungen, dann immer gerne her damit zu uns. Am besten telefonisch oder ihr schickt uns einfach eine WhatsApp-Nachricht an die Nordseewelle Hotline. Das ist die 04931 97
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12: Die nächste Fähre von Spiekeroog nach Neuhallinger See fährt in einer knappen halben Stunde um 2.
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Der Nachmittag steht bereit und der Donnerstag macht schon leichte Wochenendstimmung. Diese Kombi ist einfach nur die beste. Wobei, wenn auch noch der passende Sound dazu läuft, dann ist das ein Wonderful Life. Hört's. Und Purple Disco Machine habe ich jetzt für euch hier bei Nordzwelle mit ihrer Neuauflage. Wonderful Life 24.

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3: Heute Nachmittag ist es windig bei uns im Nordwesten, aber erstmal noch weitestgehend freundlich. Gegen Abend, da kommt dann von Westen her ein bisschen Regen zu uns rein. Aktuell haben wir 19 Grad auf Baltrum, 22 in Jeringsfehn und im Schlossgarten von Jever, 23 Grad in Oldenburg-Marschweg, 24 in Bremen-Hemelingen. Der Nordseewelle 3-Tage-Trend. Morgen macht der Hochsommer nochmal Pause und 5 Stunden Sonne bei maximal 21 Grad. Zwischen Weser und Ems kann es auch mal tröpfeln. Am Wochenende aber kommt der Sommer mit voller Kraft zurück. Es ist durchweg sonnig bei 25 Grad am Samstag und 30 bis 33 Grad am Sonntag. Das nächste Hochwasser vor Norddeich heute Nachmittag um 10 nach 5.
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4: Ich bin Holger Dilk. Schönen guten Tag. Der fehlgeschlagene Drohnenanschlag am Leipziger Flughafen hätte offenbar größere Ausmaße annehmen können als bisher gedacht. Das Flugzeug, neben dem die Sprengstoffdrohne gefunden wurde, hatte Munition geladen. Das berichtet unter anderem die Süddeutsche Zeitung. Wer dahinter steckt, ist weiter unklar. Sicherheitsexperte Nico Lange geht davon aus, dass es Russland war. Er sagte im ZDF:
5: Ich glaube, wir kommen nicht weiter, wenn wir sagen, wir wissen nicht, was es war und jetzt muss man erst mal sehen. Die Pressekonferenz des Innenministers war ja einigermaßen kryptisch, aber wir wissen doch, dass seit Jahren Russland uns hybrid angreift. Wir wissen, dass Drohnen dabei eine Rolle spielen, dass Sabotage eine Rolle spielt.
4: Der Mann, der bei einer Verdi-Demo in München eine Mutter und ihr Kind getötet hat, muss lebenslang hinter Gitter. Das Bayerische Oberlandesgericht stellte auch die besondere Schwere der Schuld fest. Colin Mock.
6: Heißt konkret, er kann voraussichtlich auch nicht nach 15 Jahren auf Bewährung raus. Das Gericht sah es als erwiesen an, dass der 25-Jährige letztes Jahr im Februar mit einem Auto in die Verdi-Demo gefahren ist. Eine Mutter und ihr Kind starben, über 40 weitere Menschen wurden bei dem Anschlag verletzt. Als Motiv sieht die Bundesanwaltschaft religiöse und politische Gründe.
4: Wenn die Rentenreform noch dieses Jahr kommen soll, muss die Rente mit 63 abgeschafft werden. Das hat Bundestags-Unionsfraktionschef Frei jetzt nochmal betont und nimmt Bundessozialministerin Baas in die Pflicht. Die müsse einen Entwurf vorlegen, der auch die umstrittene Abschaffung enthält, sagte Frei der Rheinischen Post. Bundesverkehrsminister Bilger denkt in Sachen Niedrigwasser darüber nach, das Sonntagsfahrverbot für Lkw zu lockern. Wenn der Verkehr auf dem Rhein zum Erliegen kommen sollte, müsse man schauen, ob man auf Straße oder Schiene ausweichen könne, sagte er der Bild-Zeitung. In Bonn läuft dazu ein Spitzengespräch. In Niedersachsen sind in diesem Jahr bisher mindestens 23 Menschen ertrunken. Das geht aus einem Zwischenbericht der Deutschen Lebensrettungsgesellschaft hervor. Damit gab es einen Badetoten weniger als im gleichen Zeitraum im vergangenen Jahr. Die Lebensretter warnten davor, an unbewachten Badestellen schwimmen zu gehen. 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
3: Besser ankommen mit dem besten Verkehrsservice um 14 Uhr und 2 Minuten. A1 Richtung Hamburg zwischen dem Dreieck Stur und Bremen-Arsten. 9 Kilometer Stau. Hier kommt eine Dreiviertelstunde dazu. A1 Richtung Osnabrück zwischen Opusen, Bremen-Mahndorf und Arsten. 6 Kilometer Stau, 25 Minuten extra. A27 Bremen nach Bremerhaven zwischen Bremerhaven Süd und Geestemünde. 2 Kilometer Stau. Ihr braucht etwa 10 Minuten. Minuten länger. Vorsicht auf der A28 leer nach Oldenburg. Zweimal Gegenstände auf der Fahrbahn. Einmal zwischen der Anschlussstelle zwischen Arnamer und Neunkruge und dann auch noch mal ein Stückchen weiter zwischen Neunkruge und Oldenburg-Wechleu. A28 Bremen nach Oldenburg. Zwischen Ganderkesee Ost und Hude 2 Kilometer Stau. Hier kommen 10 Minuten dazu. A29 Richtung Wilhelmshaven. Die Einfahrt Sande ist wegen Bauarbeiten noch bis 16 Uhr gesperrt. Und Vorsicht auf der A293 Richtung Oldenburg-West. Auch hier nochmal Gegenstände zwischen Bürgerfelde und dem Dreieck Oldenburg-West.
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3: Blitzer stehen in Aurich im Hoheberger Weg. In Aurich-Walle in der Utlandshörner Straße bei der Feuerwehr. In Emden im Wiekhoffweg am Sportplatz. Blitzer auch zwischen Nermoor und Timmel in der Timmeler Straße. In Norddeich in der Norddeicher Straße. In Oldenburg in der Hauptstraße beidseitig. Dann wird geblitzt zwischen Rechtsobweg und Viktor Buhr in der Tom-Brok-Straße. In Spole in der Wiefelstädter Straße bei der Feuerwehr. Und in Zetel in der Blauhander Straße Richtung Sande am Ellenser Dammer Tief. Wenn ihr noch was gesehen habt, Staus, Blitzer, Unfälle oder andere Störungen, könnt ihr alles gerne melden. Telefonisch oder per WhatsApp. Die Nordseewelle Hotline, das ist die 04931 97 3000.
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3: Die nächste Fähre von Halesiel nach Wangerooge um 15 Uhr.
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3: Wisst ihr noch, was der allererste Sommerhit des Jahres war? Damals 1990.
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3: MC Hammer. Can't touch this.
7: Can't touch this.
3: Immer noch ein Ohrwurm. Und der hat seit heute einen Nachfolger. Shakira und Burner Boy mit Die Die. Der offizielle WM-Song ist auch der offizielle Sommerhit 2026. Und Shakira erzählt uns gleich, warum die Nummer für sie mehr ist als nur ein Fußballsong.

0: Superstar Shakira hat in ihrer Karriere schon so viel erreicht. Mehrere Grammys hat sie in der Vitrine. Sie hat einen Stern auf dem Hollywood Walk of Fame. Und jetzt hat sie auch zum ersten Mal den offiziellen Sommerhit des Jahres geliefert. Ja, die Nordsee Welle Feierabend schon mit Dennis. Und das Marktforschungsunternehmen GfK Entertainment hat sich festgelegt, der Sommerhit 2026 ist Die Die von Shakira und Burna Boy. Geschrieben wurde der Song für die Fußball-WM, aber Shakira sagt, es ist so viel mehr als ein WM-Song.
1: This song is much more than just a World Cup song.
2: Dieser Song ist viel mehr als nur ein WM-Song. Er ist auch eine Botschaft für jedes Kind, dem gesagt wurde, sein Traum sei zu groß. Das Lied würdigt Fußballlegenden wie Pelé, Messi oder Ronaldo und erinnert daran, dass jeder Champion einmal ein Kind gewesen ist, das zwar zu kämpfen hatte, aber niemals aufgab, denn sie hatten jemanden, der hinter ihnen stand.
1: Never gave up because they had someone behind them.
0: Während der WM haben wir mitbekommen, ist Die Die eigentlich vor jedem Spiel im Stadion gespielt worden. Klar, dass ihn dann auch mittlerweile wirklich, ja, eigentlich fast alle mitsingen können.
1: I think a powerful beat that everyone can dance to.
2: Ein kräftiger Beat, zu dem jeder tanzen kann. Energie, Leidenschaft und eine schlüssige Botschaft. Ich denke, der Song hat alle Zutaten, die man von einem WM-Song erwartet. Es ist definitiv ein Song, der fröhliche Stimmung macht. Abgesehen von der starken Botschaft, die er vermittelt, ist er unbeschwert, hymnisch und zeitgleich macht es Spaß, zu ihm zu tanzen und ihn zu hören.
0: Allein in Deutschland wurde Die Die schon fast 60 Millionen Mal gestreamt. Seit Wochen ist die Nummer auf Platz 1 der Charts und ab heute ist der Song auch der offizielle Sommerhit des Jahres.

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10: Sieht heute Nachmittag erstmal noch richtig gut aus. Vor allem an der Küste. Da ist es weitestgehend sonnig. Im Landesinneren ein paar mehr Wolken. Und heute Abend, da müssen wir hier und da mit etwas Regen rechnen. Aktuell haben wir 19 Grad auf Wangerooge, 20 in Nesmasil, 23 Grad in Neustadt-Güldens, 24 sind es in Fischerhude und an der Thülsfelder Talsperre. Der Nordseewelle 3-Tage-Trend. Es geht morgen mit 21 Grad weiter. Zwischen Weser und Ems kann es mal ein bisschen tröpfeln. Ansonsten gibt es aber auch rund 5 Stunden Sonne. Und am Wochenende ist dann wieder richtig Sommer angesagt. Es bleibt sehr sonnig das ganze Wochenende über. Und wir kriegen am Samstag bis zu 25 und am Sonntag sogar 30 bis 33 Grad. Das nächste Hochwasser vor Neuharlinger Siel um 20 vor 6.
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11: Ich bin Imme Kasten. Schönen guten Tag. Nach einem schweren Unfall zwischen zwei Fahrradfahrern auf Borkum sucht die Polizei dringend Zeugen. Auf der Hindenburgstraße nahm ein Radfahrer einer 73-jährigen Fahrradfahrerin die Vorfahrt. Beim Ausweichen verkeilte sich das Rad der Frau in den Bahnschienen. Sie stürzte und wurde schwer verletzt. Wer den Unfall beobachtet hat, soll sich bitte bei der... Beim Abbrennen von Unkraut. Feuer drohte auf eine Garage überzugreifen. Anwohner konnten die Flammen dann noch vor dem Eintreffen der Feuerwehr eindämmen. Verletzt wurde niemand. Die Feuerwehr warnt in diesem Zusammenhang aber noch einmal wegen der Trockenheit davor, in der Nähe von Hecken oder anderen Vegetationen mit offenem Feuer zu arbeiten. In Niedersachsen sind in diesem Jahr bisher mindestens 23 Menschen ertrunken. Das geht aus einem Zwischenbericht der Deutschen Lebensrettungsgesellschaft hervor. Damit gab es einen Badetoten weniger als zum gleichen Zeitpunkt im vergangenen Jahr. Die Lebensretter warnten davor, an unbewachten Badestellen schwimmen zu gehen. Niedersachsens Erdbeerbauern haben in diesem Jahr offenbar deutlich weniger geerntet. Das Landesamt für Statistik rechnet bis zum Ende der Erntezeit mit rund 23.000 Tonnen. Das wären gut 20% weniger als im Vorjahr. Vor allem im Freiland sinke die Ernte, heißt es. Trotzdem bleibt Niedersachsen bundesweiter Spitzenreiter. Der geschützte Anbau unter Abdeckung wächst dagegen weiter. Mehr als ein Fünftel der Erdbeeren kommt inzwischen von dort. 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
10: Gleich 14.32 Uhr, besser ankommen mit dem besten Verkehrsservice. A1 Richtung Hamburg, zwischen dem Dreieck Stur und Bremen-Hemelingen, 7 Kilometer Stau, hier kommt eine Dreiviertelstunde dazu. A1 Richtung Osnabrück, zwischen Opusen-Bremen-Mahndorf und Asten, 6 Kilometer Stau, ihr braucht 25 Minuten länger. 10 Minuten mehr auf der A27, Bremen nach Bremerhaven, zwischen Bremerhaven Süd und Geestemünde 2 Kilometer Stau. Die Gegenrichtung A27, Bremerhaven nach Bremen, zwischen Stotel und Hagen 2 Kilometer Stau, auch hier 10 Minuten obendrauf. Vorsicht weiterhin auf der A28, leer nach Oldenburg. Zwischen Neunkruge und Oldenburg-Wächleu liegen Gegenstände auf der Fahrbahn. A29 Richtung Wilhelmshaven, die Einfahrt Sande, ist noch bis etwa 16 Uhr gesperrt. Und die B72, Norderstraße-Emderstraße, zwischen Marienhafe und Aurich-Sparkassen-Arena, dichter Verkehr, 10 Minuten plus.
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10: Blitzer stehen in Aurich im Hoheberger Weg. In Emden im Wiekow-Weg am Sportplatz. Zwischen der Moor und Timmel in der Timmeler Straße. In Norddeich wird geblitzt in der Norddeicher Straße. In Oldenburg in der Hauptstraße beidseitig. Blitzer auch zwischen Rechtsabweg und Viktor Buhr in der Tom-Brok-Straße. In Spole in der Wiefelsteder Straße bei der Feuerwehr. Und in Zetel noch einer in der Blauhander Straße Richtung Sande am Ellenser Dammer Tief. Wenn ihr noch was gesehen habt, Staus, Blitze, Unfälle oder andere Störungen, meldet's gerne eben rein. Welle Hotline ist die 04931 97 3000.
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10: Die nächsten Fähren zwischen Bensersiel und Langeoog in beide Richtungen um 16 Uhr. Ab heute zurück im Kino in einer Mission auf einer mysteriösen Dino-Insel. Ryder und seine Fellfreunde Chase, Marshall, Rocky, Zuma, Sky und Rubble.
13: Die Helfer auf vier Pfoten legen los.
10: Ja, und ich hasse mich selber ein bisschen dafür, dass ich die noch alle aus dem Kopf aufzählen konnte. Naja, Tickets für die Paw Patrol im Kino gleich hier bei uns.

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0: Dallas, DJ Better Off Alone. Die 19 Welle Feierabendshow ist hier mit Dennis. Und ich gebe es ganz ehrlich zu, für mich ist diese Serie ein kleines Trauma. Lief halt früher bei meinem Sohn rauf und runter. Aber Fakt ist, es ist eine der erfolgreichsten Kinderserien der letzten Jahre.
1: Kein Einsatz zu groß, keine Pote zu klein. Paw Patrol fällt stets was ein. Ein Anruf reicht, wir sind bereit. Wo-oh-oh, Paw Patrol. Wo-oh-oh, Paw Patrol.
0: Die Paw Patrol ist ab heute zurück im Kino mit einem Dino-Film. Dabei stranden die Hunde auf dem Weg zu einer Rettungsmission auf hoher See mit ihrem Schiff auf einer geheimnisvollen Insel.
2: Die Dino-Insel, die gigantischste Entdeckung der Welt. Ich bin Rex, ich zeige euch alles. Yeah! Willkommen in meinem Zuhause.
3: Wow!
2: Es gibt zwar keinen großen Fernseher und kein WLAN, das ist nur mein Wachauge. Das passt immer auf.
0: Ja, die Insel schwebt allerdings in Gefahr. Also muss die Paw Patrol diese einzigartige Dino-Insel retten.
4: Wenn wir in diesen Dschungel aufbrechen, brauchen wir eine Spezialausrüstung. Alles klar, Fellfreunde. Egal, was uns in diesem Dschungel erwartet, wir sind bereit. Wir sind absolut nicht bereit. Rennt! Aber ich renne ja. Ich bin im Bulldog und ich kann ja gar nicht schneller laufen.
0: Paw Patrol, der Dino-Film, ab heute in den Kinos in Emden und Wilhelmshaven. Tickets gibt's jetzt an der Nordseewelle Hotline 04931 97 3000. Ich wünsche euch ganz viel Glück beim Mitspielen und spiele euch jetzt, während ihr anruft, hoffentlich One Republic mit Give Me Something. Schönen Nachmittag.

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15: Ja, schon relativ windig heute Nachmittag, aber eben auch noch weitestgehend freundlich. Vor allem in Richtung Küste sieht es erstmal noch richtig gut aus. Aber so gegen Abend müssen wir dann doch hier und da mit etwas Regen rechnen. Aktuell haben wir 19 Grad auf Langeoog, 21 in Ochtersum, 23 in Zetel und in Oldenburg-Tweebeke und 24 Grad gemessen in Hamburg am Chilehaus. Der Nordseewelle 3-Tage-Trend. Morgen ist noch mal ein bisschen Pause vom Hochsommer. Es gibt zwar so rund 5 Stunden Sonne, aber das Thermometer schafft maximal nur in Anführungsstrichen 21 Grad. Außerdem kann es zwischen Weser und Ems auch mal ein bisschen tröpfeln. Am Wochenende aber wieder volle Power Hochsommer. Es wird durchweg sonnig bei 25 Grad am Samstag und 30 bis 33 Grad dann schon wieder am Sonntag. Das nächste Hochwasser vor Baltrum heute Nachmittag um 16:45.
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16: Ich bin Holger Dilk. Schönen guten Tag. Am Leipziger Flughafen wird nach dem Drohnenvorfall weiter nach Spuren gesucht. Das haben die Generalstaatsanwaltschaft in Dresden und das Landeskriminalamt mitgeteilt. In der Nacht zu gestern war eine Sprengstoffdrohne in der Nähe eines ukrainischen Frachtflugzeugs entdeckt worden. Nach Informationen der Süddeutschen Zeitung soll eines davon mit Munition beladen gewesen sein. Bundesinnenminister Dobrindt sagte, das Ganze wurde nicht von Amateuren durchgeführt, sondern von fremden Mächten. Der Sicherheitsexperte Nico Lange sagte im ZDF, dass viel für Russland als Drahtzieher spricht. In der Rentendebatte wird der Ton immer rauer. Unionsfraktionschef Frei macht jetzt Druck auf Bundessozialministerin Baas. Sie soll im Herbst einen konkreten Gesetzentwurf vorlegen, damit die Reform noch in diesem Jahr durch den Bundestag kommt, so Frei in der Rheinischen Post. Finn Rebesell-Freundlieb.
9: Der Streitpunkt bleibt die abschlagsfreie Rente nach 45 Beitragsjahren. Frei will, dass diese Regel wie von der Bundesregierung geplant abgeschafft wird, so wie es auch die Rentenkommission vorgeschlagen hatte. Dagegen regt sich aber Widerstand, auch aus den eigenen Reihen. Mehrere Ministerpräsidenten sowohl von CDU als auch SPD wollen daran festhalten und warnen davor, die lange Arbeitsleistung vieler Menschen nicht ausreichend zu berücksichtigen.
16: Die Hitzewellen haben in Deutschland für deutlich mehr Todesfälle als sonst gesorgt. Das Robert-Koch-Institut spricht von fast 12.000 Hitzetoten. Dabei ist Hitze in den allermeisten Fällen nicht die eigentliche Todesursache, sondern Vorerkrankungen wie Herz-Kreislauf-Erkrankungen. Im Prozess um den tödlichen Autoanschlag auf eine Münchner Verdi-Demo ist der Täter zu lebenslanger Haft verurteilt worden. Das Gericht stellte außerdem die besondere Schwere der Schuld fest. Eine frühzeitige Entlassung auf Bewährung ist damit so gut wie vom Tisch. Der 25-Jährige hatte eine Mutter und ihr Kind getötet. Bei einer Tempokontrolle auf der B213 in Höhe Hengsterholz bei Ganderkesee hat die Polizei gestern Abend innerhalb von 90 Minuten gleich zwei besonders schnelle Raser erwischt. Die beiden Fahranfänger müssen mit einem hohen Bußgeld und einer längeren Zeit ohne Führerschein rechnen. Statt der erlaubten 70 war einer davon mit über 150 gemessen worden. 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
15: Besser ankommen mit dem besten Verkehrsservice um gleich 2:02. A1 Richtung Hamburg zwischen dem Dreieck Stur und Bremen-Hemelingen. 7 Kilometer Stau, hier kommt eine Dreiviertelstunde obendrauf. A1 Richtung Osnabrück zwischen Opusen, Bremen-Marndorf und Asten. 6 Kilometer Stau, 20 Minuten mehr. A29 Richtung Wilhelmshaven. Die Einfahrt Sande ist wegen Bauarbeiten noch etwa eine Stunde gesperrt. B72, Norderstraße, Emderstraße, zwischen Georgsheil und Aurich Sparkassenarena, dichter Verkehr, 10 Minuten plus. Und 10 Minuten mehr auch auf der B211, Merkircher Straße, zwischen Loi und Niederhörne.
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15: Blitzer stehen auf der B210 Richtung Wilhelmshaven zwischen Jever Ost und Schortens. In Aurich im Hoheberger Weg. In Emden im Wiekhoffweg am Sportplatz. Blitzer auch zwischen Nermoor und Timmel in der Timmeler Straße. In Norddeich in der Norddeicher Straße. In Oldenburg in der Hauptstraße. Beidseitig. Weitere Blitzer zwischen rechts und Weg und Viktor Buhr in der Tom-Brook-Straße. In Spole in der Wiefelstädter Straße bei der Feuerwehr. Zwischen Wildeshausen und Kleinen Kneten in der Goldenstädter Straße. Und in Zetel noch einer in der Blauhander Straße Richtung Sande am Ellenser Dammer Tief. Wenn ihr noch was gesehen habt, Staus, Blitzer, Unfälle oder andere Störungen, meldet's gerne eben rein per WhatsApp oder auch telefonisch. Die Nordseewelle Hotline ist die 04931 97 3000.
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15: Die nächste Fähre von Jüst nach Norddeich mit der Frisia um 16.30 Uhr.
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15: Oh, hoher Besuch jetzt in Emden. Die Vorstandsvorsitzende der Bundesagentur für Arbeit war da. Ja, wenn ihr euch jetzt fragt, wer ist denn das noch gleich? Ich sag's euch, es ist die ehemalige Bundesarbeitsministerin und SPD-Vorsitzende Andrea Nahles. Was die sich angeguckt hat und warum sie sagt, ach, wir dürfen jetzt nicht alles so schwarz sehen in Deutschland. So schlimm ist es gar nicht. Ihr hört's gleich bei uns, das Ganze gegen 14:45 bei Nordseewelle.

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0: Bundesarbeitsministerin, Vorsitzende und Generalsekretärin der SPD und heute Vorstandsvorsitzende der Bundesagentur für Arbeit. Andrea Nahles hat jetzt das Offshore-Unternehmen Semco in Emden besucht. Hier ist die Nordseewelle Feierabendshow mit Dennis und bei ihrem Besuch hat Andrea Nahles auch nochmal klar gemacht, erneuerbare Energien sind die Zukunft.
1: Dieses Jahr ist es jetzt ernst. Also wir haben 40.000 weniger im Erwerbsleben. Und zwar deswegen, weil die Leute in Rente gehen. Und das heißt, mehr ausbilden wäre eigentlich besser, also und nicht weniger. Und definitiv brauchen wir eine Fachkräftestrategie. Und deswegen kann ich nur sagen, ist

0: gerade das Feld erneuerbare Energien immer noch ein Zukunftsfeld, auf das ich setze.
1: Ja, und wir kriegen das ja alle mit. In Deutschland wird gerne mal schwarz gemalt. Davon müssen wir aber wegkommen, sagt Andrea Nahles.
0: Ich sehe, wenn ich auf Deutschland gucke, nicht nur Defizite oder Baustellen, sondern ich sehe Entwicklungsfelder. Ich sehe auch Zukunft. Dazu gehört natürlich der erneuerbare Bereich auf jeden Fall dazu. Für mich geht es darum, dass wir eine gute Gesamtstrategie da haben und gemeinsam diese Chancen auch mal sehen und nicht selber unser Land permanent kleinreden. Es gibt hier sehr spannende Entwicklungsfelder.
1: Hoher Besuch jetzt in Emden. Andrea Nahles war da, die Vorstandsvorsitzende der Bundesagentur für Arbeit, zu Gast beim Offshore-Unternehmen SEMCO.

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10: Bisschen windig ist es im Nordwesten, ansonsten aber relativ freundlich. Vielleicht gibt's später aber auch noch ein bisschen Regen. Wir haben aktuell 19 Grad auf Jüst am Fähranleger, 21 Grad in Münkebo, 22 in Sanderlamöns, 23 Grad in Edewecht und 24 in Bremen-Oberneuland. Der Nordseewelle 3-Tage-Trend. Morgen nur etwa 5 Stunden Sonne, maximal 21 Grad, vor allem westlich der Weser vielleicht auch mal ein bisschen Regen zwischendurch. Am Wochenende dann aber wieder Sommer pur. Samstag bis 25, Sonntag 30 bis 33 Grad. Das nächste Hochwasser vor Bensersiel um 20 vor 6.
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11: Ich bin Imme Kasten. Schönen guten Tag. Bei einem Motorradunfall in Aurich ist ein 24-Jähriger lebensgefährlich verletzt worden. Nach Angaben der Polizei war der Mann zu schnell unterwegs und fuhr auf dem Hinterrad. Dabei verlor er offenbar die Kontrolle über seine Maschine und prallte gegen einen Zaun und einen Laternenpfahl und wurde rund 20 Meter durch die Luft geschleudert. Die Straße war nach dem Unfall rund eine Stunde lang gesperrt. Die Polizei ermittelt zum genauen Unfallhergang. In Niedersachsen sind in diesem Jahr bisher mindestens 23 Menschen ertrunken. Das geht aus einem Zwischenbericht der DLRG hervor. Damit gab es einen Badetoten weniger als zum gleichen Zeitpunkt im vergangenen Jahr. Die Lebensretter warnten davor, an unbewachten Badestellen schwimmen zu gehen. Verkehrsversuch in Bremerhaven-Mitte. Seit Samstag gilt in der Alten Bürger faktisch eine Einbahnstraßenregelung. Die Straße ist nur noch aus nördlicher Richtung befahrbar. Die Polizei hat jetzt kontrolliert, ob sich die Bremerhavener daran halten. Ergebnis 39 Verstöße während einer halbstündigen Kontrolle. Niedersachsens Erdbeerbauern haben in diesem Jahr offenbar deutlich weniger geerntet. Das Landesamt für Statistik rechnet bis zum Ende der Erntezeit mit rund 23.000 Tonnen. Das sind etwa 20% weniger als im Vorjahr. Vor allem im Freiland sinkt die Ernte. Der geschützte Anbau unter Abdeckung wächst dagegen weiter. 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
10: Besser ankommen mit dem besten Verkehrsservice um 15.32 Uhr. A1 Richtung Hamburg zwischen dem Dreieck Stur und Bremen-Asten 6 Kilometer Stau. Da könnt ihr eine Dreiviertelstunde mehr einplanen. A1 Richtung Osnabrück zwischen dem Bremer Kreuz und Asten 6 Kilometer Stau. 25 Minuten dazu. A27 Bremen nach Bremerhaven zwischen Bremerhaven Süd und Geestemünde. 3 Kilometer Stau, auch hier 25 Minuten mehr. Die A27 Bremerhaven nach Bremen ist wegen Reinigungsarbeiten zwischen Geestemünde und Wulsdorf gesperrt. Und im weiteren Verlauf zwischen Stotel und Hagen 2 Kilometer Stau. Das kostet euch eine Viertelstunde. A29 noch Richtung Wilhelmshaven zwischen Zetel und Sande. 1 Kilometer Stau, 10 Minuten dazu. Und außerdem ist die Einfahrt Sande wegen Bauarbeiten noch etwa eine halbe Stunde gesperrt.
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10: Blitzer stehen auf der B210 Richtung Wilhelmshaven zwischen Jever Ost und Schortens. In Emden im Wiekhoffweg am Sportplatz. Zwischen der Moor und Timmel in der Timmeler Straße. Blitzer auch in Norddeich in der Norddeicher Straße. In Oldenburg in der Hauptstraße, beidseitig. Dann wird geblitzt zwischen Rechtsabweg und Viktor Buhr in der Tom-Brook-Straße. In Spole in der Wiefelsteder Straße bei der Feuerwehr. Zwischen Wildeshausen und Kleinen Kneten in der Goldenstädter Straße. Und in Zetel noch einer in der Blauhander Straße Richtung Sande am Ellenser Dammer Tief. Wenn ihr noch mehr gesehen habt, Staus, Blitzer, Unfälle oder andere Störungen, gerne eben melden per WhatsApp oder telefonisch. Die Nordseewelle Hotline ist die 04931 97 3000.
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10: Die nächste Fähre von Borkum nach Emden um 16.30 Uhr.
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10: Ja, heute vor 35 Jahren ganz genau, da stimmte dieser Satz sogar. Am 6. August 1991, da wurde die erste Website überhaupt veröffentlicht. Wir liefern euch deshalb gleich ein paar Fun Facts zum World Wide Web. Und so viel schon mal vorab. Dabei spielt auch eine große Erdbeere eine nicht ganz unwichtige Rolle. 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

0: Heute kann die Zahl nur noch geschätzt werden. Wahrscheinlich sind es etwa 1,8 bis 2 Milliarden. Und der Grundstein dafür wurde genau heute vor 35 Jahren gelegt. Ihr hört die Nordsee Welle Feierabend schon mit Dennis. Und die Rede ist von der ersten Website. Tim Berners-Lee hat die am 6. August 1991 veröffentlicht. Damit gilt er als Gründer des World Wide Web. Und passend dazu haben wir mal ein paar Fun Facts über unser aller WWW gesammelt.
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0: Die allererste Website von Tim Berners-Lee ist immer noch online. Darauf wird erklärt, was das WWW überhaupt ist und wie man eine eigene Website erstellen kann. Die Seite könnt ihr über die Homepage des Europäischen Kernforschungszentrums CERN aufrufen.
2: Das ist schön. Das ist wunderschön.
0: Eine einzelne Abfrage bei Google verbraucht ungefähr 0,000424 Kilowattstunden an Strom. Also ungefähr so viel wie eine LED-Glühbirne, die 15 Sekunden leuchtet. Durch die künstliche Intelligenz wird der Stromverbrauch aber noch weiter ansteigen.
3: Das war verblüffend.
0: Alle Elektronen, die weltweit Daten durchs Netz jagen, wiegen zusammen gerade mal 50 Gramm, also nicht mehr als eine große Erdbeere.
4: Es ist enorm, hätte ich auch nicht mit gerechnet.

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11: Heute Nachmittag haben wir es erstmal mit einem Mix aus Sonne und Wolken zu tun. Es ist relativ windig im Nordwesten und gegen Abend, da müssen wir von Westen her dann doch mit etwas Regen rechnen. Aktuell kommen auch schon so ein paar Tropfen mal zumindest rein zu uns. Aber das ist wirklich noch nicht besonders viel. Aktuell haben wir 19 Grad auf Borkum, 21 in Horomersiel und in Tossens, 22 Grad am Miniaturland in Leer und 23 Grad in Oldenburg-Bürgerfelde. Der Nordseewelle 3-Tage-Trend. Morgen, da gibt es 5 Stunden Sonne etwa und maximal 21 Grad, vielleicht auch mal ein paar Tropfen zwischen Weser und Ems vor allem. Am Wochenende dann aber wieder richtig Hochsommer bei uns im Nordwesten. Es ist durchweg sonnig am Samstag und Sonntag und wir kriegen Samstag bis 25, Sonntag sogar 30 bis 33 Grad. Das nächste Hochwasser vor Emden um 18.22 Uhr.
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12: Ich bin Holger Dilk. Schönen guten Tag. Der fehlgeschlagene Drohnenanschlag am Leipziger Flughafen hätte offenbar größere Ausmaße annehmen können als bisher gedacht. Das Flugzeug, neben dem die Sprengstoffdrohne gefunden wurde, hatte Munition geladen. Das berichtet unter anderem die Süddeutsche Zeitung. Wer dahinter steckt, ist weiter unklar. Sicherheitsexperte Nico Lange geht davon aus, dass es Russland war. Er sagte im ZDF:
13: Ich glaube, wir kommen nicht weiter, wenn wir sagen, wir wissen nicht, was es war und jetzt muss man erst mal sehen. Die Pressekonferenz des Innenministers war ja einigermaßen kryptisch, aber wir wissen doch, dass seit Jahren Russland uns hybrid angreift. Wir wissen, dass Drohnen dabei eine Rolle spielen, dass Sabotage eine Rolle spielt.
12: Der Mann, der bei einer Verdi-Demo in München eine Mutter und ihr Kind getötet hat, muss lebenslang hinter Gitter. Das bayerische Oberlandesgericht stellte auch die besondere Schwere der Schuld fest. Colin Mock.
14: Heißt konkret, er kann voraussichtlich auch nicht nach 15 Jahren auf Bewährung raus. Das Gericht sah es als erwiesen an, dass der 25-Jährige letztes Jahr im Februar mit einem Auto in die Verdi-Demo gefahren ist. Eine Mutter und ihr Kind starben, über 40 weitere Menschen wurden bei dem Anschlag verletzt. Als Motiv sieht die Bundesanwaltschaft religiöse und politische Gründe.
12: Der Bund will Unternehmen helfen, die wegen des Niedrigwassers in den Flüssen ihre Transportketten über Wasser umstellen müssen. Bundesverkehrsminister Bilger plant unter anderem Ausnahmen vom Sonntagsfahrverbot für Lkw. Langfristig sollen sowohl Schiffe als auch Infrastruktur besser an Niedrigwasser angepasst werden. In der Rentendebatte macht Bundestags-Unionsfraktionschef Frei Druck auf Bundessozialministerin Baas. Sie soll im Herbst den Gesetzentwurf vorlegen, sagte Frei der Rheinischen Post. Streit gibt es vor allem um die Rente mit 63. Frei und die Bundesregierung wollen sie eigentlich abschaffen, immer mehr Ministerpräsidenten sind dagegen. Im Berufsverkehr sind am Morgen in großen Kneten drei Autoinsassen verletzt worden, einer davon lebensgefährlich. Ein 31-Jähriger hatte auf der Landstraße im Ortsteil Bissel die Gewalt über seinen Wagen verloren. Das Auto überschlug sich am Fahrbahnrand. Ein 26-jähriger Beifahrer kam mit schweren Verletzungen ebenso ins Krankenhaus wie auch der Fahrer. Ein weiterer 26-Jähriger kam mit leichten Blessuren davon. 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
11: Besser ankommen mit dem besten Verkehrsservice um gleich 4:02. A1 Richtung Hamburg zwischen dem Dreieck Stur und Bremen-Asten. 8 Kilometer Stau, mindestens 50 Minuten Zeitverlust hier. A1 Richtung Osnabrück zwischen dem Bremer Kreuz und Asten. 7 Kilometer Stau, 25 Minuten extra. A27 Bremen nach Bremerhaven zwischen Bremerhaven Süd und Geestemünde. 4 Kilometer Stau, da braucht ihr eine halbe Stunde länger. Die A27 Bremerhaven nach Bremen ist wegen Reinigungsarbeiten zwischen Geestemünde und Wulsdorf gesperrt. Und im weiteren Verlauf, da steht ihr zwischen Stotel und Hagen. 2 Kilometer Stau, ihr kommt eine Viertelstunde obendrauf. Rüber auf die 28, Bremen nach Oldenburg, zwischen Delmenhorst, Deichhorst und Hude, 3 Kilometer Stau, 10 Minuten mehr. Und die A29 zwischen Zetel und Sande, 1 Kilometer Stau, auch hier kommen etwa 10 Minuten dazu.
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11: Blitzer auf der B210 Richtung Wilhelmshaven zwischen Jever Ost und Schortens. In Emden im Wiekaufweg am Sportplatz. Zwischen Hage und Dornum am Tierheim. In Norddeich in der Norddeicher Straße. In Oldenburg in der Hauptstraße beidseitig. Blitzer auch zwischen Rechtsumweg und Viktor Buhr in der Tom-Brook-Straße. In Spole in der Wiefelstädter Straße bei der Feuerwehr. Zwischen Wildeshausen und Kleinen Kneten steht einer in der Goldenstädter Straße. Und in Zetel noch ein Blitzer in der Blauhander Straße Richtung Sande am Ellenser Dammer Tief. Wenn ihr noch was gesehen habt, Staus, Blitzer, Unfälle oder andere Störungen, gerne eben melden, am besten per WhatsApp. Die Nordseewelle Hotline ist die 04931 97 3000.
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11: Die nächste Fähre von Norddeich nach Norderney um 17 Uhr.
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11: 261 Badetote in den ersten 7 Monaten des Jahres. Ich glaube, da sind wir uns alle einig, das sind genau 261 zu viel. Wir rufen uns deshalb gleich nochmal die wichtigsten Baderegeln in Erinnerung. Und dabei gilt unter anderem eines: am Strand oder am Badesee auf Alkohol verzichten. Ist wirklich eine ganz gute Idee. 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

hier schnelles Update aus der Nordseewelle Verkehrszentrale. Vorsicht bitte auf der A28 Bremen nach Oldenburg. Zwischen Hude und Hatten, da liegen Gegenstände auf der Fahrbahn.

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0: 15 Uhr und 17 Minuten. Ihr hört die Nordsee Welle Feierabendshow mit Dennis. Und das ist wirklich traurig. Seit Januar sind in Deutschland laut der DLRG 261 Menschen ertrunken. Ein paar mehr als im gleichen Zeitraum im vergangenen Jahr. Kollege Simeon, alleine die Hitzewellen im Juni und Juli haben 160 Badetote gefordert. Wo lauern beim Baden die größten Gefahren?
1: Also die meisten Unfälle passieren tatsächlich an unbewachten Stellen in Flüssen und Seen. Flüsse sind wegen Strömungen und plötzlicher Tiefenunterschiede besonders gefährlich. Bei Seen wird oft die Temperatur unterschätzt. Denn die Oberfläche mag zwar warm sein, aber ab einer gewissen Tiefe wird es oft schlagartig kalt. Und wenn man da jetzt einen Körper reinmacht oder reinspringt, ohne sich vorher abzukühlen, kann das einen gefährlichen Kälteschock auslösen. Außerdem ist Alkohol echt noch eine riesige Gefahr.
0: Gut, da könnte ich dann jetzt einfach weniger oder am besten gar nichts trinken. Aber wie schütze ich mich denn sonst am besten?
1: Also Regel Nummer 1 ist, bevor man reingeht, sollte man sich unbedingt erstmal abkühlen. Also Arme und Beine kurz einmal eintauchen, kurz einmal nass machen, statt sofort einfach reinzuspringen.

0: dann sich nicht zu überschätzen und wenn man lange schwimmen will, am besten parallel zum Ufer. Und dann am besten auch noch an bewachten Stellen und nie alleine schwimmen gehen. Und gerät man selbst mal in Not, Ruhe bewahren, kontrolliert atmen und sich bei Erschöpfung auf den Rücken treiben lassen. Und nie gegen die Strömung ankämpfen, sondern mit ihr treiben.
1: Die DLRG hat heute ihre Zwischenbilanz präsentiert für dieses Jahr. 261 Badetote gab es in Deutschland seit Januar. Die meisten davon während der großen Hitzewellen im Juni und Juli.

Hier ist nochmal schnell die Nordseewelle Verkehrszentrale um 16.21 Uhr. Vorsicht jetzt bitte auf der A29 Wilhelmshaven nach Oldenburg. Zwischen Hahnlehmten und Rastede hat es gescheppert. Die Unfallstelle ist noch nicht abgesichert.

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11: Ganz vereinzelt können schon mal ein paar Tropfen runterkommen. Meistens ist es aber noch recht freundlich im Nordwesten. Gegen Abend vielleicht ein bisschen öfter mal nass. Wir haben aktuell 19 Grad auf Norderney, 21 in Eversmeer, 22 an der Schlosskirche in Fahre, 23 Grad in Wevelstede und in Hamburg-Barmbek. Der Nordseewelle 3-Tage-Trend. Morgen, ja, so ein bisschen durchwachsen. Also viele Wolken mit dabei. Hier und da, guck mal, die Sonne raus bei maximal 21 Grad. Zwischen Weser und Ems allerdings auch zwischendurch mal ein bisschen Regen. Am Wochenende dann aber wieder richtig viel Sonne für den Nordwesten. Samstag bis 25, Sonntag sogar 30 bis 33 Grad. Das nächste Hochwasser vor Dornumersiel um 17.37 Uhr.
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12: Ich bin Imme Kasten. Schönen guten Tag. Nach einem schweren Unfall zwischen zwei Fahrradfahrern auf Borkum sucht die Polizei dringend Zeugen. Auf der Hindenburgstraße nahm ein Radfahrer einer 73-jährigen Fahrradfahrerin die Vorfahrt. Beim Ausweichen verkeilte sich das Rad der Frau in den Bahnschienen. Sie stürzte und wurde schwer verletzt. Wer den Unfall beobachtet hat, soll sich bitte bei der Polizei melden. Beim Abbrennen von Unkraut ist in Aurich eine Hecke in Brand geraten. Das Feuer drohte auf eine Garage überzugreifen. Anwohner konnten die Flammen dann noch vor dem Eintreffen der Feuerwehr eindämmen. Verletzt wurde niemand. Die Feuerwehr warnt in diesem Zusammenhang aber noch einmal wegen der Trockenheit davor, in der Nähe von Hecken oder anderen Vegetationen mit offenem Feuer zu arbeiten. In Niedersachsen sind in diesem Jahr bisher mindestens 23 Menschen ertrunken. Das geht aus einem Zwischenbericht der Deutschen Lebensrettungsgesellschaft hervor. Damit gab es einen Badetoten weniger als zum gleichen Zeitpunkt im vergangenen Jahr. Die Lebensretter warnten davor, an unbewachten Badestellen schwimmen zu gehen. Niedersachsens Erdbeerbauern haben in diesem Jahr offenbar deutlich weniger geerntet. Das Landesamt für Statistik rechnet bis zum Ende der Erntezeit mit rund 23.000 Tonnen. Das wären gut 20% weniger als im Vorjahr. Vor allem im Freiland sinke die Ernte, heißt es. Trotzdem bleibt Niedersachsen bundesweiter Spitzenreiter. Der geschützte Anbau unter Abdeckung wächst dagegen weiter. Mehr als ein Fünftel der Erdbeeren kommt inzwischen von dort. 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
11: Besser ankommen mit dem besten Verkehrsservice um 16.32 Uhr. A1 Richtung Hamburg zwischen dem Dreieck Stur und Bremen-Arsten. 6 Kilometer Stau. Hier kommt eine gute halbe Stunde dazu. A1 Richtung Osnabrück zwischen dem Bremer Kreuz und Arsten. 6 Kilometer Stau. 25 Minuten mehr. A27 Bremen nach Bremerhaven. Zwischen Bremerhaven Süd und Geestemünde 4 Kilometer Stau, halbe Stunde obendrauf. Die A27 Bremerhaven nach Bremen ist wegen Reinigungsarbeiten zwischen Geestemünde und Wulsdorf gesperrt. Und im weiteren Verlauf, da steht ihr zwischen Stotel und Hagen. 2 Kilometer Stau sind's, Viertelstunde dazu. Die A29 dann in Richtung Wilhelmshaven zwischen dem Kreuz Oldenburg-Ost und Ohmstede. 3 Kilometer Stau, 10 Minuten plus. A29 Wilhelmshaven nach Oldenburg zwischen Fedderwaden und dem Wilhelmshavener Kreuz. Da steht ihr auf 3 Kilometern, auch hier etwa 10 Minuten mehr. Es gab einen Unfall hier auch zwischen Wilhelmshaven und Fedderwaden. Seid da vorsichtig. Weiter auf der A29, Wilhelmshaven nach Oldenburg zwischen Zetel und Varel-Bockhorn. 2 Kilometer Stau, das kostet euch 10 Minuten. Und im weiteren Verlauf auch nochmal bitte vorsichtig sein. Ein Unfall hier zwischen Hahn-Lehmten und Rastede. Die beteiligten Fahrzeuge stehen auf dem Standstreifen. B72, letzte Meldung, Norderstraße, Emderstraße. Straße zwischen Georgshall und Aurich Sparkassen Arena. Dichter Verkehr, da könnt ihr 10 Minuten mehr einrechnen.
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11: Geblitzt wird auf der B210 Richtung Wilhelmshaven zwischen Jever Ost und Shortens. In Emden im Wiekaufweg am Sportplatz. Zwischen Hage und Dornum am Tierheim, in Norddeich in der Norddeicher Straße, in Oldenburg in der Hauptstraße, beidseitig. Blitze auch zwischen Rechtsabweg und Viktor Buhr in der Tom-Brok-Straße, in Spole in der Wiefelstädter Straße bei der Feuerwehr, zwischen Wildeshausen und Kleinen Kneten in der Goldenstädter Straße und in Zetel in der Blauhander Straße Richtung Sande am Ellensadammer Tief. Staus, Blitze, Unfälle und andere Störungen könnt ihr jederzeit gerne melden, am besten per WhatsApp an die Nordseewelle Hotline. 04931973000.
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11: Von Neuhallinger Siel rüber auf die Insel nach Spiekeroog geht's wieder um 17:45.
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0: ist die Lage wirklich dramatisch. Durch Rhein und Donau fließt so wenig Wasser wie selten. Das warme und trockene Wetter spüren aber auch Pflanzen, Bäume, Tiere und natürlich auch wir Menschen. Hier ist die Nordseewelle Feierabend schon mit Dennis. Und wir haben uns gefragt, wie gehen eigentlich andere Länder mit so einer Dürre um? Julia Macher in Barcelona, in Spanien kommt sowas ja häufiger vor. Wie reagieren die Städte da drauf?
1: Wenn das Wasser knapp wird, dann werden in Städten wie Barcelona zunächst die Zierbrunnen ab und die Bewässerung von Grünflächen eingestellt, mit Ausnahme der Bäume. Und während großer Dürren beschränkt die Verwaltung den Trinkwasserverbrauch auf zuletzt 200 Liter pro Person. Kommunen, deren Bürger deutlich drüber liegen, müssen Strafe zahlen und die Strafe wird dann schon auch mal an die größten Verschwender weitergereicht. Spaniens Städte haben in den letzten Jahren übrigens 1,2 Milliarden Euro investiert, um das marode Netz zu sanieren, denn über kaputte Rohre ist eine Menge Trinkwasser ungenutzt versickert, bis zu 15%.
0: Jetzt hat Spanien ja auch viele Touristen. Welche Regeln zum Wassersparen könnten auch die betreffen?
1: Für dieses Jahr können Touristen aufatmen. Es ist zwar extrem heiß in Spanien, aber es hat im Winter und Frühjahr so viel geregnet, dass die Stauseen gut gefüllt sind. Vor 2 Jahren, während der Dürre, war das anders. Damals durften wegen der Wasserknappheit die Pools in Hotels, Apartmentanlagen und auf Campingplätzen nicht mehr mit Süßwasser befüllt werden. An katalanischen und andalusischen Stränden wurden die Duschen abgestellt.
0: Na, zum Glück ist das dieses Mal nicht so.

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10: Ganz vereinzelt können schon mal ein paar Tropfen runterkommen. Eventuell wird das aber im Laufe des Abends dann auch noch ein bisschen mehr mit dem Regen. Wir haben aktuell 19 Grad auf Spiekeroog, 21 in Wirdum, 22 in Schortens, 23 Grad in Oldenburg an der Lambertikirche und 24 in Bremen-Seehausen. Der Nordseewelle 3-Tage-Trend. Morgen doch mehr Wolken als Sonne bei 21 Grad in der Spitze. Vielleicht auch mal ein bisschen Regen zwischen Weser und Ems. Am Wochenende dann aber wieder Sommer pur. 25 Grad am Samstag, 30 bis 33 am Sonntag. Das nächste Hochwasser. Vorschillig um 18.16 Uhr.
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11: Ich bin Holger Dilk. Schönen guten Tag. Am Leipziger Flughafen wird nach dem Drohnenvorfall weiter nach Spuren gesucht. Das haben die Generalstaatsanwaltschaft in Dresden und das Landeskriminalamt mitgeteilt. In der Nacht zu gestern war eine Sprengstoffdrohne in der Nähe eines ukrainischen Frachtflugzeugs entdeckt worden. Nach Informationen der Süddeutschen Zeitung soll eines davon mit Munition beladen gewesen sein. Bundesinnenminister Dobrindt sagte, das Ganze wurde nicht von Amateuren durchgeführt, sondern von fremden Mächten. Der Sicherheitsexperte Nico Lange sagte im ZDF, dass viel für Russland als Drahtzieher spricht. Der Bund will Unternehmen helfen, die wegen des Niedrigwassers in den Flüssen ihre Transportketten über Wasser umstellen müssen. Bundesverkehrsminister Bilger plant unter anderem Ausnahmen vom Sonntagsfahrverbot für Lkw. Das hat er nach einer angesichts der Lage einberufenen Konferenz angekündigt. Bilger sagte weiter:
12: Wir haben die Autobahn GmbH angewiesen, alles daran zu setzen, Ausweichverkehre nicht zusätzlich durch vermeidbare Baustellen auszubremsen. Auch die Deutsche Bahn war vertreten durch die DB Cargo. Die hat uns zugesichert, die vom Niedrigwasser betroffenen Industrie zu unterstützen, mehr Güter auf die Schiene zu bringen.
11: Im Prozess um den tödlichen Autoanschlag auf eine Münchner Verdi-Demo ist der Täter zu lebenslanger Haft verurteilt worden. Das Gericht stellte außerdem die besondere Schwere der Schuld fest. Eine frühzeitige Entlassung auf Bewährung ist damit so gut wie vom Tisch. Der 25-Jährige hatte eine Mutter und ihr Kind getötet. Wenn die Rentenreform noch dieses Jahr kommen soll, muss die Rente mit 63 abgeschafft werden. Das hat Bundestags-Unionsfraktionschef Frey jetzt nochmal betont und nimmt Bundessozialministerin Baas in die Pflicht. Die müsse einen Entwurf vorlegen, der auch die umstrittene Abschaffung enthält, sagte Frey der Rheinischen Post. In Niedersachsen sind in diesem Jahr bisher mindestens 23 Menschen ertrunken. Das geht aus einem Zwischenbericht der Deutschen Lebensrettungsgesellschaft hervor. Damit gab es einen Badetoten weniger als im gleichen Zeitraum im vergangenen Jahr. Die Lebensretter warnten davor, an unbewachten Badestellen schwimmen zu gehen. 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
10: Besser ankommen mit dem besten Verkehrsservice um 17 Uhr und 3 Minuten. A1 Richtung Hamburg zwischen dem Dreieck Stur und Bremen-Arsten. 7 Kilometer Stau, halbe Stunde mehr. A1 Richtung Osnabrück zwischen dem Bremer Kreuz und Arsten. 6 Kilometer Stau, 25 Minuten dazu. A27 Bremen nach Bremerhaven zwischen Bremerhaven Süd und Geestemünde. 4 Kilometer Stau, ihr braucht eine halbe Stunde länger. Die A27 Bremerhaven nach Bremen ist wegen Reinigungsarbeiten immer noch gesperrt zwischen Geestemünde und Wulsdorf. 28 dann, die A28 Bremen nach Oldenburg zwischen Oldenburg-Osternburg und Harentor. 4 Kilometer stockend, mindestens 10 Minuten obendrauf. 10 Minuten mehr auch auf der A29 Richtung Wilhelmshaven zwischen dem Kreuz Oldenburg-Ost und Umstede. 3 Kilometer Stau hier. Rüber auf die A29 noch, Wilhelmshaven nach Oldenburg, zwischen Vedderwarden und dem Wilhelmshavener Kreuz. 2 Kilometer Stau nach einem Unfall, 10 Minuten plus. Dann weiter zwischen Zetel und Varel-Bockhorn, 2 Kilometer Stau. Auch das kostet euch etwa 10 Minuten. Und im weiteren Verlauf bitte vorsichtig sein, ein Unfall hier zwischen Hahn-Lehmten und Rastede.
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10: Blitzer stehen auf der B72 zwischen Hesel und Filsum. Dann auf der B210 Richtung Wilhelmshaven zwischen Jever Ost und Schortens. In Emden im Wiekhoffweg am Sportplatz. Zwischen Hage und Dornum am Tierheim. In Norddeich in der Norddeicher Straße. In Oldenburg in der Hauptstraße beidseitig. Blitzer auch zwischen Rechtsumweg und Viktor Bur in der Tom-Brok-Straße. In Spole in der Wiefelstädter Straße bei der Feuerwehr. Zwischen Wildeshausen und Kleinen Kneten in der Goldenstädter Straße. Und in Zetel noch einer in der Blauhander Straße Richtung Sande am Ellensadammer Tief. Wenn ihr noch mehr gesehen habt, dann könnt ihr das gerne melden. Am besten per WhatsApp an die Nordseewelle Hotline 04931 97 3000.
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10: Die nächste Fähre von Baltrum nach Nesmasil um 18.30 Uhr.
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10: Ja, unfassbar eigentlich, aber auch diese Songs waren schon mal Sommerhit des Jahres.

ist es her. Aber seit heute kennen wir auch den Sommerhit des Jahres 2026. Die Die von Shakira und Burna Boy. Wie der so ankommt bei den Leuten. Das hört ihr gleich bei uns nach Musik unter anderem von Dusty Springfield, Hurts und Kamran.

Zu meiner Feierabendshow mit Dennis und das Marktforschungsunternehmen GfK Entertainment hat sich festgelegt, der Sommerhit des Jahres 2026 ist Shakiras WM-Song. Dai Dai.

0: Allein in Deutschland wurde der Song schon fast 60 Millionen Mal gestreamt. Seit Wochen steht er auf Platz 1 der Charts und auch im Nordwesten kommt er richtig gut an.
1: Ich finde ihn eigentlich ganz auflockend, also entspannt, also nicht nervig oder so.
2: Eigentlich ein typischer Shakira-Song, würde ich mal sagen. Kann man sich gut merken und ja, macht Laune.
3: Sehr schön, also mir gefällt er gut.
4: Es hört sich ganz gut an, der Rhythmus stimmt, glaube ich. Ich würde sagen, der kommt ganz gut bei den Leuten an.
5: Ich finde den auch gut, aber der kommt nicht an ihren Song Waka Waka ran. Was war ja, glaube ich, weiß ich nicht, 2006, 2010 der WM-Song, der war deutlich besser. Aber ist ein bisschen gewöhnungsbedürftig, aber ich glaube, dann kann man da auch gut mitmachen.
0: Finde ich auch. Shakira hat zusammen mit Burner Boy den offiziellen Sommerhit des Jahres geliefert. Es ist Die Die.

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15: Ja, meistens ist es doch weiter relativ freundlich bei uns im Nordwesten. Es kann allerdings sein, dass heute Abend noch ein bisschen Regen runterkommt. Wir haben aktuell 19 Grad in Norddeich und auf Baltrum, 21 in Wadewaden, 22 in Tange und in Bremerhaven am Klimahaus. Der Nordseewelle 3-Tage-Trend. Morgen macht der Hochsommer nochmal Pause. Es gibt so 5 Stunden Sonne etwa und maximal 21 Grad. Zwischen Weser und Ems vielleicht auch ein bisschen Regen zwischendurch. Am Wochenende aber wieder volle Pulle Sommer. Es ist durchweg sonnig dann bei 25 Grad am Samstag und 30 bis 33 am Sonntag. Das nächste Hochwasser vor Halesiel gleich um 17:45.
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16: Ich bin Imme Kasten. Schönen guten Tag. Bei einem Motorradunfall in Aurich ist ein 24-Jähriger lebensgefährlich verletzt worden. Nach Angaben der Polizei war der Mann zu schnell unterwegs und fuhr auf dem Hinterrad. Dabei verlor er offenbar die Kontrolle über seine Maschine und prallte gegen einen Zaun und einen Laternenpfahl und wurde rund 20 Meter durch die Luft geschleudert. Die Straße war nach dem Unfall rund eine Stunde lang gesperrt. Die Polizei ermittelt zum genauen Unfallhergang. In Niedersachsen sind in diesem Jahr bisher mindestens 23 Menschen ertrunken. Das geht aus einem Zwischenbericht der DLRG hervor. Damit gab es einen Badetoten weniger als zum gleichen Zeitpunkt im vergangenen Jahr. Die Lebensretter warnten davor, an unbewachten Badestellen schwimmen zu gehen. Verkehrsversuch in Bremerhaven-Mitte. Seit Samstag gilt in der Alten Bürger faktisch eine Einbahnstraßenregelung. Die Straße ist nur noch aus nördlicher Richtung befahrbar. Die Polizei hat jetzt kontrolliert, ob sich die Bremerhavener daran halten. Ergebnis: 39 Verstöße während einer halbstündigen Kontrolle. Niedersachsens Erdbeerbauern haben in diesem Jahr offenbar deutlich weniger geerntet. Das Landesamt für Statistik rechnet bis zum Ende der Erntezeit mit rund 23.000 Tonnen. Das sind etwa 20% weniger als im Vorjahr. Vor allem im Freiland sinkt die Ernte. Der geschützte Anbau unter Abdeckung wächst dagegen weiter. 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
15: Besser ankommen mit dem besten Verkehrsservice um 17 Uhr und gleich 32 Minuten. A1 Richtung Hamburg zwischen dem Dreieck Stur und Bremen-Hemelingen. 6 Kilometer Stau, ihr braucht eine halbe Stunde länger. A1 Richtung Osnabrück zwischen dem Bremer Kreuz und Asten. 6 Kilometer Stau, hier kommen 20 Minuten dazu. A27 Bremen nach Bremerhaven zwischen Bremerhaven Süd und Geestemünde. 3 Kilometer Stau, halbe Stunde mehr. A29 Richtung Wilhelmshaven zwischen dem Kreuz Oldenburg Ost und Umstede. 3 Kilometer Stau, 10 Minuten obendrauf. Und 10 Minuten länger dauert es auch auf der A29 Wilhelmshaven nach Oldenburg zwischen Zetel und Varel-Bockhorn. 2 Kilometer Stau.
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15: Teure Fotos auf der B72 zwischen Hesel und Vilsum. Auf der B210 Richtung Wilhelmshaven zwischen Jever Ost und Schortens. In Empen wird geblitzt, im Wiekhoffweg am Sportplatz. Blitzer auch zwischen Hage und Dornum am Tierheim. In Norddeich, in der Norddeicher Straße. In Oldenburg, in der Hauptstraße, beidseitig. Zwischen Rechtsumweg und Viktor Burr steht einer in der Tom-Brook-Straße. In Spole in der Wiefelstädter Straße bei der Feuerwehr. Blitzer auch zwischen Wildeshausen und Kleinen Kneten in der Goldenstädter Straße. Und in Zetel noch einer in der Blauhander Straße Richtung Sande am Ellensadammer Tief. Wenn ihr noch was gesehen habt, Staus, Blitzer, Unfälle oder andere Störungen, meldet's gerne eben rein, am besten per WhatsApp an die Nordseewelle Hotline 04931 97 3000.
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15: Der nächste Töverland-Express von Norddeich nach Jüst um 18.30 Uhr.
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7: Im Moment ist es noch weitestgehend freundlich im Nordwesten. Allerdings von der Nordsee kommt demnächst ein bisschen Regen wohl zu uns rein. Wir haben aktuell 19 Grad auf Wangerooge am Alten Leuchtturm, 20 in Schweindorf, 22 Grad in Jade und in Oldenburg-Rheinbrück, 23 in Hamburg-Fuhlsbüttel. Der Nordseewelle 3-Tage-Trend. Morgen, da kriegen wir doch mehr Wolken als Sonne bei 21 Grad in der Spitze. Vielleicht auch mal ein paar Tropfen, vor allem zwischen Weser und Ems. Am Wochenende dann aber wieder Hochsommer im Nordwesten. Samstag so ein bisschen warm laufen bei 25 Grad. Sonntag geht's dann aber wieder richtig los mit 30 bis 33 Grad. Das nächste Hochwasser vor Hoogsiel gleich um 18.24 Uhr.
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8: Ich bin Holger Dilk. Schönen guten Abend. Um das Flugzeug, bei dem die Sprengstoffdrohne am Leipziger Flughafen gefunden wurde, gibt es offenbar Verwirrung. Unter anderem die Süddeutsche Zeitung berichtet, es habe Munition geladen. Laut Focus wird das aber vom Bundesinnenministerium dementiert. Wer hinter dem mutmaßlichen fehlgeschlagenen Anschlag steckt, ist weiter unklar. Der Vorfall hat außerdem eine Debatte über Maßnahmen zur Abwehr solcher Bedrohungen ausgelöst. Die Grünen fordern beispielsweise klare, geregelte Zuständigkeiten bei den Behörden. Unternehmen, die wegen des Niedrigwassers in den Flüssen vom Wasser auf Straße oder Schiene ausweichen müssen, bekommen Hilfe vom Bund. Bundesverkehrsminister Steffen Bilger will unter anderem das Sonntagsfahrverbot lockern. Langfristig soll investiert werden, um Infrastruktur und Schiffe besser an Niedrigwasser anzupassen. Bilger sagt,
9: als Folge des Klimawandels gibt es mehr Niedrigwasserwetterextreme und darauf müssen wir uns einstellen und besser damit umgehen. Trotz wiederkehrender Niedrigwasserphasen ist das Netz der Binnenschifffahrt sicher, zuverlässig und leistungsfähig. Aber die Schifffahrt findet derzeit unter deutlich erschwerten Bedingungen statt.
8: Im Prozess um den tödlichen Autoanschlag auf eine Münchner Verdi-Demo ist der Täter zu lebenslanger Haft verurteilt worden. Das Gericht stellte außerdem die besondere Schwere der Schuld fest. Eine frühzeitige Entlassung auf Bewährung ist damit so gut wie vom Tisch. Der 25-Jährige hatte eine Mutter und ihr Kind getötet. In Deutschland sind in diesem Jahr bislang über 260 Menschen bei Badeunfällen ums Leben gekommen. Das sind 15 mehr als im gleichen Vorjahreszeitraum. Vor allem im Juni gab es nach Angaben der Deutschen Lebensrettungsgesellschaft einen dramatischen Anstieg. Im Berufsverkehr sind am Morgen in großen Kneten drei Autoinsassen verletzt worden, einer davon lebensgefährlich. Ein 31-Jähriger hatte auf der Landstraße im Ortsteil Bissel die Gewalt über seinen Wagen verloren. Das Auto überschlug sich am Fahrbahnrand. Ein 26-jähriger Beifahrer kam mit schweren Verletzungen ebenso ins Krankenhaus wie auch der Fahrer. Ein weiterer 26-Jähriger kam mit leichten Blessuren davon. Fußball-Bundesligist RB Leipzig fährt eine absolute Mega-Ablöse ein. Der französische Nationalspieler Yann Diomande wechselt für mindestens 125 Millionen Euro zu Real Madrid. Der Transfer ist jetzt offiziell bestätigt worden. Die Summe kann durch Boni auf rund 140 Millionen Euro steigen. 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
7: Besser ankommen mit dem besten Verkehrsservice um 6:02. A1 Richtung Hamburg. Zwischen Bremen-Brinkum und Asten 4 Kilometer Stau, 20 Minuten Zeitverlust. A1 Richtung Osnabrück. Zwischen Opusen-Bremen-Mahndorf und Asten 6 Kilometer Stau, auch hier 20 Minuten dazu. Und die A27 Bremen nach Bremerhaven. Zwischen Bremerhaven Süd und Geestemünde 3 Kilometer Stau. Auch da könnt ihr 20 Minuten mehr einplanen. Außerdem noch die A28 in Richtung Leer. Zwischen Westerstede und Westerstede West. Vorsicht bitte, da steht ein kaputtes Auto auf dem Standstreifen. Und eine Vorabinfo für die A28 Bremen nach Oldenburg zwischen dem Kreuz Oldenburg Ost und Osternburg. Da gibt es eine Nachtbaustelle ab 19 Uhr. Das dauert bis morgen früh um 5. Deshalb wird die Fahrbahnbreite vorübergehend begrenzt auf 3,50 Meter.
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7: Blitzer stehen auf der B72 zwischen Hesel und Filsum. Auf der B210 Richtung Wilhelmshaven zwischen Jever Ost und Shortens. In Emden im Wiekhoffweg am Sportplatz. Blitzer auch zwischen Hage und Dornum am Tierheim. In Norddeich in der Norddeicher Straße. In Oldenburg in der Hauptstraße, beidseitig. Dann wird geblitzt zwischen Rechtsabweg und Viktor Buhr in der Tom-Brok-Straße. In Spole in der Wiefelstädter Straße bei der Feuerwehr. Zwischen Wildeshausen und Kleinen Kneten in der Goldenstädter Straße. Und in Zedel noch einer in der Blauhander Straße Richtung Sande am Ellenser Dammer Tief.
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0: Romantisch und mörderisch wird's ab heute in den Kinos im Nordwesten. Hier ist die Nordseewelle Feierabendshow mit Dennis und unser Kinomann Thomas sortiert die Neustarts der Woche für uns.
1: Habt ihr heute den weirden Eismann gesehen?
2: Was meinst du mit weird?
1: Der war überall, als ob er mich verfolgen würde.
3: Horrorregisseur Eli Roth überschreitet gerne Grenzen. In seinem neuen Werk Ice Cream Man essen Kinder ein Eis und die Erwachsenen zahlen dafür mit ihrem Leben.
4: Was zur Hölle ist hier los?
5: Das ist nicht witzig!
3: Die Kinder in der idyllischen US-Kleinstadt Balen Bay werden zu mörderischen Bestien.
6: Um Himmels Willen, was habt ihr getan?
3: Die Horrorhits Weapons und Terrifier scheinen Eli Roth inspiriert zu haben. Zu dem vielleicht blutigsten Film des Jahres. Ice Cream Man, freigegeben ab 18.
7: Dieses Eis ist teuflisch.
8: Jetzt, du triffst irgendeinen reichen, weißen Typ. Er ist Italiener.
3: Wer es kitschig und seicht mag, ist bei der Romanze You, Me and Italy gut aufgehoben. Die New Yorker Haushitterin Anna lernt zufällig Matteo kennen, der sie zu sich nach Italien einlädt. In seiner Villa findet sie statt Matteo einen Ring.
9: Er legt einen Verlobungsring in eine Krimskramschublade.
3: Matteos Mutter gegenüber gibt sie sich als Verlobte aus, verliebt sich dann aber in Matteos Cousin Michael.
10: Gabriella will, dass ich dir das Weingut zeige.
9: Wieso?
10: Weil du dort heiraten wirst?
3: You, Me and Italy ist eine typische Rom-Com vor der wunderschönen Kulisse der Toskana und mit einem attraktiven Pärchen.
9: Matteo, ich werde dir

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1: Kann sein, dass heute Abend noch ein bisschen Regen runterkommt bei uns im Nordwesten. Wir haben aktuell 18 Grad auf Borkum, 19 sind es in Neuschow und in Minsen, 21 Grad in Jeddelow und in Bremen-Fahr. Da haben wir 22 Grad gemessen. Der Nordseewelle 3-Tage-Trend. Morgen, da kriegen wir rund 5 Stunden Sonne bei maximal 21 Grad. Vielleicht auch mal ein paar Tropfen zwischen Weser und Ems. Am Wochenende dann aber wieder Sommer pur für den Nordwesten. Es ist durchweg sonnig bei 25 Grad am Samstag und 30 bis 33 Grad am Sonntag. Das nächste Hochwasser vor Wilhelmshaven gleich um 7:15.
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1: Besser ankommen mit dem besten Verkehrsservice an diesem Donnerstagabend. Der staut sich noch an den großen Baustellen im Nordwesten. Also auf der A1 an der Baustelle bei Bremen-Arsten hier in beiden Richtungen und auf der A27 Bremen nach Bremerhaven zwischen Bremerhaven Süd und Geestemünde.
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1: Auf der B72 zwischen Hesel und Vilsum. Auf der B210 Richtung Wilhelmshaven zwischen Jever Ost und Shortens. Blitzer auch in Emden im Wiekhoffweg am Sportplatz. Dann zwischen Hage und Dornum am Tierheim. In Norddeich in der Norddeicher Straße. In Oldenburg in der Hauptstraße beidseitig. Weitere Blitzer zwischen Rechtsobweg und Viktor Buhr in der Tom-Brok-Straße. In Spole in der Wiefelstädter Straße bei der Feuerwehr. Zwischen Wildeshausen und Kleinen Kneten in der Goldenstädter Straße. Und in Zetel noch einer hier in der Blauhander Straße Richtung Sande am Ellenser Dammer Tief. Hier ist eure Nordseewelle Feierabendshow mit Dennis und ich habe jetzt Taylor Swift und Post Malone für euch dabei. Fortnite.

0: heute kann die Zahl nur noch geschätzt werden. Wahrscheinlich sind es etwa 1,8 bis 2 Milliarden. Und der Grundstein dafür wurde genau heute vor 35 Jahren gelegt. Ihr hört die Nordseewelle Feierabend schon mit Dennis. Und die Rede ist von der ersten Website. Tim Berners-Lee hat die am 6. August 1991 veröffentlicht. Damit gilt er als Gründer des World Wide Web. Und passend dazu haben wir mal ein paar Fun Facts über unser aller WWW gesammelt.
1: Das Internet ist für uns alle Neuland.
0: Die allererste Website von Tim Berners-Lee ist immer noch online. Darauf wird erklärt, was das WWW überhaupt ist und wie man eine eigene Website erstellen kann. Die Seite könnt ihr über die Homepage des Europäischen Kernforschungszentrums CERN aufrufen.
2: Das ist schön. Das ist wunderschön.
0: Eine einzelne Abfrage bei Google verbraucht ungefähr 0,000424 Kilowattstunden an Strom. Also ungefähr so viel wie eine LED-Glühbirne, die 15 Sekunden leuchtet. Durch die künstliche Intelligenz wird der Stromverbrauch aber noch weiter ansteigen.
3: Das war verblüffend.
0: Alle Elektronen, die weltweit Daten durchs Netz jagen, wiegen zusammen gerade mal 50 Gramm, also nicht mehr als eine große Erdbeere.
4: Es ist enorm, hätte ich auch nicht mit gerechnet.

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8: Ich bin Holger Dilk. Schönen guten Abend. War im Flugzeug neben der Sprengstoffdrohne am Leipziger Flughafen Munition oder nicht? Darüber gibt es scheinbar Verwirrung. Unter anderem die Süddeutsche Zeitung hatte das berichtet. Das Bundesinnenministerium dementiert laut Focus jetzt aber. Wer hinter dem mutmaßlichen versuchten Anschlag steckt, ist weiter unklar. Der Sicherheitsexperte Nico Lange geht von Russland aus. Er sagt im ZDF:
9: Ich glaube, wir kommen nicht weiter, wenn wir sagen, wir wissen nicht, was es war und jetzt muss man erst mal sehen. Die Pressekonferenz des Innenministers war ja einigermaßen kryptisch, aber wir wissen doch, dass seit Jahren Russland uns hybrid angreift. Wir wissen, dass Drohnen dabei eine Rolle spielen, dass Sabotage eine Rolle spielt.
8: Der Bund will Unternehmen helfen, die wegen des Niedrigwassers in den Flüssen ihre Transportketten über Wasser umstellen müssen. Bundesverkehrsminister Bilger plant unter anderem Ausnahmen vom Sonntagsfahrverbot für Lkw. Das hat er nach einer angesichts der Lage einberufenen Konferenz angekündigt. Bilger sagte weiter:
10: Wir haben die Autobahn GmbH angewiesen, alles daran zu setzen, Ausweichverkehre nicht zusätzlich durch vermeidbare Baustellen auszubremsen. Auch die Deutsche Bahn war vertreten durch die DB Cargo. Die hat uns zugesichert, die vom Niedrigwasser betroffene Industrie zu unterstützen, mehr Güter auf die Schiene zu bringen.
8: Die Deutsche Lebensrettungsgesellschaft hat in diesem Jahr schon über 260 Badetote gezählt, 15 mehr als im gleichen Vorjahreszeitraum. Vor allem im Juni sind die Zahlen deutlich nach oben gegangen, auf den höchsten Stand seit 2003. In der Rentendebatte macht Bundestagsunionsfraktionschef Frei Druck auf Bundessozialministerin Baas. Sie soll im Herbst den Gesetzentwurf vorlegen, sagte Frei der Rheinischen Post. Streit gibt es vor allem um die Rente mit 63. Frei und die Bundesregierung wollen sie eigentlich abschaffen. Immer mehr Ministerpräsidenten sind dagegen. Eine Rentnerin ist am Bremer Bahnhofsplatz von einem Linienbus überfahren worden. Laut Polizei wird die 89-Jährige mit lebensgefährlichen Verletzungen im Krankenhaus behandelt. Der 43-jährige Busfahrer erlitt einen Schock. Noch ist unklar, wie genau es zu dem Unfall am Mittag kommen konnte. 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
3: Ich bin Holger Dilk. Schönen guten Abend. Um das Flugzeug, bei dem die Sprengstoffdrohne am Leipziger Flughafen gefunden wurde, gibt es offenbar Verwirrung. Unter anderem die Süddeutsche Zeitung berichtet, es habe Munition geladen. Laut Focus wird das aber vom Bundesinnenministerium dementiert. Wer hinter dem mutmaßlichen fehlgeschlagenen Anschlag steckt, ist weiter unklar. Der Vorfall hat außerdem eine Debatte über Maßnahmen zur Abwehr solcher Bedrohungen ausgelöst. Die Grünen fordern beispielsweise klare, geregelte Zuständigkeiten bei den Behörden. Unternehmen, die wegen des Niedrigwassers in den Flüssen vom Wasser auf Straße oder Schiene ausweichen müssen, bekommen Hilfe vom Bund. Bundesverkehrsminister Steffen Bilger will unter anderem das Sonntagsfahrverbot lockern. Langfristig soll investiert werden, um Infrastruktur und Schiffe besser an Niedrigwasser anzupassen. Bilger sagt,
4: als Folge des Klimawandels gibt es mehr Niedrigwasserwetterextreme und darauf müssen wir uns einstellen und besser damit umgehen. Trotz wiederkehrender Niedrigwasserphasen ist das Netz der Binnenschifffahrt sicher, zuverlässig und leistungsfähig. Aber die Schifffahrt findet derzeit unter deutlich erschwerten Bedingungen statt.
3: Die Union sagt den Umfragen immer weiter ab. Im neuen ARD-Deutschland-Trend sagen nur noch 21%, dass sie CDU-CSU wählen würden. So schlecht hat die Union seit Jahren nicht abgeschnitten. Die AfD steht mittlerweile bei 28% und baut ihren Vorsprung weiter aus. Im Prozess um den tödlichen Autoanschlag auf eine Münchner Verdi-Demo ist der Täter zu lebenslanger Haft verurteilt worden. Das Gericht stellte außerdem die besondere Schwere der Schuld fest. Eine frühzeitige Entlassung auf Bewährung ist damit so gut wie vom Tisch. Der 25-Jährige hatte eine Mutter und ihr Kind getötet. Bei einer Tempokontrolle auf der B213 in Höhe Hengsterholz bei Ganderkesee hat die Polizei gestern Abend innerhalb von 90 Minuten gleich zwei besonders schnelle Raser erwischt. Die beiden Fahranfänger müssen mit einem hohen Bußgeld und einer längeren Zeit ohne Führerschein rechnen. Statt der erlaubten 70 war einer davon mit über 150 gemessen worden. 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
2: Ich bin Holger Dilk. Schönen guten Abend. Ist Russland für den mutmaßlich fehlgeschlagenen Drohnenanschlag am Leipziger Flughafen verantwortlich? Für die Grünen ist die Antwort darauf ein klares Ja. Es liegt nahe, dass es sich um russischen Staatsterrorismus handelt, sagte Fraktionschefin Dröge zur Welt. Sicherheitsexperte Nicole Lange sieht es ähnlich. Er sagte im ZDF:
3: Ich glaube, wir kommen nicht weiter, wenn wir sagen, wir wissen nicht, was es war und jetzt muss man erst mal sehen. Die Pressekonferenz des Innenministers war ja einigermaßen kryptisch, aber wir wissen doch, dass seit Jahren Russland uns hybrid angreift. Wir wissen, dass Drohnen dabei eine Rolle spielen, dass Sabotage eine Rolle spielt.
2: Der Bund will Unternehmen helfen, die wegen des Niedrigwassers in den Flüssen ihre Transportketten über Wasser umstellen müssen. Bundesverkehrsminister Bilger plant unter anderem Ausnahmen vom Sonntagsfahrverbot für Lkw. Das hat er nach einer angesichts der Lage einberufenen Konferenz angekündigt. Bilger sagte weiter:
4: Wir haben die Autobahn GmbH angewiesen, alles daran zu setzen, Ausweichverkehre nicht zusätzlich durch vermeidbare Baustellen auszubremsen. Auch die Deutsche Bahn war vertreten durch die DB Cargo. Die hat uns zugesichert, die vom Niedrigwasser betroffenen Industrie zu unterstützen, mehr Güter auf die Schiene zu bringen.
2: Es ist ein weiterer Dämpfer für die Union. Sie ist im neuen ARD-Deutschland-Trend auf den schwächsten Wert seit 5 Jahren gerutscht. CDU-CSU kommen in der Umfrage auf 21%. Die AfD hat ihren Vorsprung vor der Union weiter vergrößert und landet nun bei 28%. In der Rentendebatte macht Bundestags-Unionsfraktionschef Frei Druck auf Bundessozialministerin Baas. Sie soll im Herbst den Gesetzentwurf vorlegen, sagte Frei der Rheinischen Post. Streit gibt es vor allem um die Rente mit 63. Frei und die Bundesregierung wollen sie eigentlich abschaffen. Immer mehr Ministerpräsidenten sind dagegen. Im Berufsverkehr sind am Morgen in großen Kneten 3 Autoinsassen verletzt worden, einer davon lebensgefährlich. Ein 31-Jähriger hatte auf der Landstraße im Ortsteil Bissel die Gewalt über seinen Wagen verloren. Das Auto überschlug sich am Fahrbahnrand. Ein 26-jähriger Beifahrer kam mit schweren Verletzungen ebenso ins Krankenhaus wie auch der Fahrer. Ein weiterer 26-Jähriger kam mit leichten Blessuren davon. 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
2: Ich bin Philipp Nützig. Schönen guten Abend. Noch immer ist unklar, wer hinter der Sprengstoffdrohne am Leipziger Flughafen steckt. Mittlerweile ermittelt die Bundesanwaltschaft in dem Fall. Sie sieht einen möglichen Angriff auf Deutschlands Transport- und Logistikinfrastruktur. Die Drohne war in der Nacht zum Mittwoch gefunden worden, in der Nähe von ukrainischen Frachtflugzeugen. Später gab es dann Medienberichte, wonach Munition in einem der Flieger war. Dazu sagte Sachsens Innenminister Schuster in der ARD:
3: Kann ich nicht bestätigen. Nach unseren Erkenntnissen waren beide Maschinen leer. Wo diese Meldung herkommt, wissen wir nicht, aber ich kann jedenfalls nicht bestätigen, dass irgendeine Beladung vorzufinden war.
2: Der Bund will Unternehmen helfen, die wegen des Niedrigwassers in den Flüssen ihre Transportketten über Wasser umstellen müssen. Verkehrsminister Bilger plant unter anderem Ausnahmen vom Sonntagsfahrverbot für Lkw. Er sagte nach einer Konferenz mit Experten weiter:
4: Wir haben die Autobahn GmbH angewiesen, alles daran zu setzen, Ausweichverkehre nicht zusätzlich durch vermeidbare Baustellen auszubremsen. Auch die Deutsche Bahn war vertreten durch die DB Cargo. Die hat uns zugesichert, die vom Niedrigwasser betroffenen Industrie zu unterstützen, mehr Güter auf die Schiene zu bringen.
2: Langfristig sollen sowohl Schiffe als auch Infrastruktur besser an Niedrigwasser angepasst werden. Hitzewellen werden in Deutschland zu einem immer größeren Problem. Deshalb fordern Umwelt- und Sozialverbände einen Hitzegipfel der Bundesregierung. Bund, Länder und Kommunen sollen ihre Maßnahmen besser abstimmen. Außerdem brauche es einen bundesweiten Hitzeaktionsplan und mehr Klimaschutz. Der Mann, der bei einer Verdi-Demo in München eine Mutter und ihr Kind mit einem Auto getötet hat, muss lebenslang hinter Gitter. Das bayerische Oberlandesgericht stellte auch die besondere Schwere der Schuld fest. Er kann nach 15 Jahren voraussichtlich also nicht auf Bewährung raus. Bekommt Deutschland zum ersten Mal eine Frau als Staatsoberhaupt? Auch führende Unionspolitiker sind dafür, dass Bundespräsident Steinmeier eine Nachfolgerin bekommen soll. Unionsfraktionschef Frei sagte den Funke-Zeitungen, er würde sich das wünschen. 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
2: Ich bin Philipp Nützig. Schönen guten Abend. Die Sprengstoffdrohne vom Leipziger Flughafen ist jetzt ein Fall für die Bundesanwaltschaft. Die Behörde hat die Ermittlungen übernommen. Nach wie vor ist unklar, wer hinter dem Vorfall steckt. Der Flughafen gilt als Umschlagplatz für militärische Hilfslieferungen an die Ukraine. Auf solche Gefahren durch Drohnen ist Deutschland nicht richtig vorbereitet, sagte Sicherheitsexperte Nico Lange im ZDF.
3: Wir sind in einer sehr ernsten Lage, was diese hybriden Bedrohungen angeht. Und wir haben weder bei Verteidigung noch bei Abschreckung bisher die richtigen Instrumente, um uns dagegen zu wehren.
2: Der Mann, der bei einer Verdi-Demo in München eine Mutter und ihr Kind getötet hat, muss lebenslang hinter Gitter. Das bayerische Oberlandesgericht stellte auch die besondere Schwere der Schuld fest. Colin Mock berichtet.
4: Heißt konkret, er kann voraussichtlich auch nicht nach 15 Jahren auf Bewährung raus. Das Gericht sah es als erwiesen an, dass der 25-Jährige letztes Jahr im Februar mit einem Auto in die Verdi-Demo gefahren ist. Eine Mutter und ihr Kind starben, über 40 weitere Menschen wurden bei dem Anschlag verletzt. Als Motiv sieht die Bundesanwaltschaft religiöse und politische Gründe.
2: Unternehmen, die wegen des Niedrigwassers in den Flüssen vom Wasser auf die Straße oder Schiene ausweichen müssen, kriegen Hilfe vom Bund. Verkehrsminister Bilger will unter anderem das Sonntagsfahrverbot lockern. Langfristig soll investiert werden, um Infrastruktur und Schiffe besser an Niedrigwasser anzupassen. Die Union sackt in Umfragen immer weiter ab. Im neuen ARD-Deutschland-Trend sagen nur noch 21%, dass sie CDU-CSU wählen würden. So schlecht hat die Union seit Jahren nicht abgeschnitten. Die AfD steht mittlerweile bei 28% und baut ihren Vorsprung weiter aus. Reste einer SpaceX-Rakete sind auf dem Mond eingeschlagen. Das haben europäische Wissenschaftler jetzt bestätigt. Es handelt sich dabei um ein etwa 4 Tonnen schweres Trümmerteil, das 1,5 Jahre durchs All geflogen war. Solche Einschläge gelten als Gefahr für eine mögliche Basis auf dem Mond. 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
1: Ich bin Philipp Nützig. Schönen guten Abend. Die Bundesanwaltschaft ermittelt jetzt zu der Sprengstoffdrohne am Leipziger Flughafen. Der Fall ist von besonderer Bedeutung für die Sicherheit, so die Begründung. Die Behörde spricht von einem schwerwiegenden Angriff auf die Transport- und Logistikinfrastruktur. Wer hinter dem Vorfall in Leipzig steckt, ist noch unklar. Einige Experten halten Russland für den Drahtzieher. Die Drohne war in der Nacht zum Mittwoch in der Nähe von ukrainischen Frachtflugzeugen entdeckt worden. In Deutschland sind in diesem Jahr bislang über 260 Menschen bei Badeunfällen ums Leben gekommen. Das sind 15 mehr als im gleichen Vorjahreszeitraum. Vor allem im Juni gab es nach Angaben der Deutschen Lebensrettungsgesellschaft einen dramatischen Anstieg. DLRG-Präsidentin Ute Vogt sagt:
2: Wie im letzten Jahr haben wir auch in diesem Jahr wieder besonders viele junge Menschen zwischen 11 und 30 Jahren. Und der Grund ist oft leichtsinniges Verhalten oder es sind Alkohol oder Drogen im Spiel.
1: Der Bund will Unternehmen helfen, die wegen des Niedrigwassers in den Flüssen ihre Transportketten über Wasser umstellen müssen. Verkehrsminister Bilger plant unter anderem Ausnahmen vom Sonntagsfahrverbot für Lkw. Er sagte nach einer Konferenz mit Experten weiter:
3: Wir haben die Autobahn GmbH angewiesen, alles daran zu setzen, Ausweichverkehre nicht zusätzlich durch vermeidbare Baustellen auszubremsen. Auch die Deutsche Bahn war vertreten durch die DB Cargo. Die hat uns zugesichert, die vom Niedrigwasser betroffenen Industrie zu unterstützen, mehr Güter auf die Schiene zu bringen.
1: Langfristig sollen sowohl Schiffe als auch Infrastruktur besser an Niedrigwasser angepasst werden. Der Mann, der bei einer Verdi-Demo in München eine Mutter und ihr Kind mit einem Auto getötet hat, muss lebenslang hinter Gitter. Das bayerische Oberlandesgericht stellte auch die besondere Schwere der Schuld fest. Er kann nach 15 Jahren voraussichtlich also nicht auf Bewährung raus. Fußball-Bundesligist RB Leipzig fährt eine absolute Mega-Ablöse ein. Jan Diomande wechselt für mindestens 125 Millionen Euro zu Real Madrid. Der Transfer ist jetzt offiziell bestätigt. Die Summe kann durch Boni auf rund 140 Millionen Euro steigen. 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
1: Ich bin Philipp Nützig. Noch immer ist unklar, wer hinter der Sprengstoffdrohne am Leipziger Flughafen steckt. Mittlerweile ermittelt die Bundesanwaltschaft in dem Fall. Sie sieht einen möglichen Angriff auf Deutschlands Transport- und Logistikinfrastruktur. Die Drohne war in der Nacht zum Mittwoch gefunden worden, in der Nähe von ukrainischen Frachtflugzeugen. Später gab es dann Medienberichte, wonach Munition in einem der Flieger war. Dazu sagte Sachsens Innenminister Schuster in der ARD:
2: Kann ich nicht bestätigen. Nach unseren Erkenntnissen waren beide Maschinen leer. Wo diese Meldung herkommt, wissen wir nicht, aber ich kann jedenfalls nicht bestätigen, dass irgendeine Beladung vorzufinden war.
1: Der Mann, der bei einer Verdi-Demo in München eine Mutter und ihr Kind getötet hat, muss lebenslang hinter Gitter. Das bayerische Oberlandesgericht stellte auch die besondere Schwere der Schuld fest. Colin Mock berichtet.
3: Heißt konkret, er kann voraussichtlich auch nicht nach 15 Jahren auf Bewährung raus. Das Gericht sah es als erwiesen an, dass der 25-Jährige letztes Jahr im Februar mit einem Auto in die Verdi-Demo gefahren ist. Eine Mutter und ihr Kind starben, über 40 weitere Menschen wurden bei dem Anschlag verletzt. Als Motiv sieht die Bundesanwaltschaft religiöse und politische Gründe.
1: Der Bund will Unternehmen helfen, die wegen des Niedrigwassers in den Flüssen ihre Transportketten über Wasser umstellen müssen. Verkehrsminister Bilger plant unter anderem Ausnahmen vom Sonntagsfahrverbot für Lkw. Langfristig sollen sowohl Schiffe als auch Infrastruktur besser an Niedrigwasser angepasst werden. Die Union sackt in Umfragen immer weiter ab. Im neuen ARD-Deutschland-Trend sagen nur noch 21%, dass sie CDU-CSU wählen würden. So schlecht hat die Union seit Jahren nicht abgeschnitten. Die AfD steht mittlerweile bei 28% und baut ihren Vorsprung weiter aus. Bekommt Deutschland zum ersten Mal eine Frau als Staatsoberhaupt? Auch führende Unionspolitiker sind dafür, dass Bundespräsident Steinmeier eine Nachfolgerin bekommen soll. Unionsfraktionschef Frei sagte den Funke-Zeitungen, er würde sich das wünschen. 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
1: Ich bin Philipp Nützig. Die Sprengstoffdrohne vom Leipziger Flughafen ist jetzt ein Fall für die Bundesanwaltschaft. Die Behörde hat die Ermittlungen übernommen. Nach wie vor ist unklar, wer hinter dem Vorfall steckt. Der Flughafen gilt als Umschlagplatz für militärische Hilfslieferungen an die Ukraine. Auf solche Gefahren durch Drohnen ist Deutschland nicht richtig vorbereitet, sagte Sicherheitsexperte Nico Lange im ZDF.
2: Wir sind in einer sehr ernsten Lage, was diese hybriden Bedrohungen angeht. Und wir haben weder bei Verteidigung noch bei Abschreckung bisher die richtigen Instrumente, um uns dagegen zu wehren.
1: Auch eine KI vom Facebook-Konzern Meta hat sich jetzt selbstständig gemacht. Das Modell hat sich unbeabsichtigt Zugang zum Internet verschafft und ist in ein fremdes Unternehmen eingedrungen. Als Ursache wird eine Fehlkonfiguration genannt. Gerade erst war ein ähnlicher Fall bei Anthropic bekannt geworden. Dort hatte die KI sogar gefälschte Mails an Menschen geschickt. Bislang haben die ungeplanten Attacken keine Schäden angerichtet, allerdings auch nicht gerade für Vertrauen in Sachen KI gesorgt. Unternehmen, die wegen des Niedrigwassers in den Flüssen vom Wasser auf die Straße oder Schiene ausweichen müssen, kriegen Hilfe vom Bund. Verkehrsminister Bilger will unter anderem das Sonntagsfahrverbot lockern. Langfristig soll investiert werden, um Infrastruktur und Schiffe besser an Niedrigwasser anzupassen. Im Prozess um den tödlichen Autoanschlag auf eine Münchner Verdi-Demo ist der Täter zu lebenslanger Haft verurteilt worden. Das Gericht stellte außerdem die besondere Schwere der Schuld fest. Eine frühzeitige Entlassung auf Bewährung ist damit so gut wie vom Tisch. Der 25-Jährige hatte eine Mutter und ihr Kind getötet. Fußball-Bundesligist RB Leipzig fährt eine absolute Mega-Ablöse ein. Jan Diomande wechselt für mindestens 125 Millionen Euro zu Real Madrid. Der Transfer ist jetzt offiziell bestätigt. Die Summe kann durch Boni auf rund 140 Millionen Euro steigen. 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